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0: Das ist der Kanal 3 Wecker, dem frühen Dienstagmorgen, 26. Mai, wo wir die kühlen Temperaturen noch ein bisschen geniessen, bevor es heute um richtig heiß wird. Richtig heiß ist auch der Sound im Kanal 3 Wecker in der nächsten Abstimmung mit dem aktuellen Hit von der Olivia Dean. Oh, der Kanal 3 Klassiker von Bob Marley passt einfach in Sommer. Chillen, geniessen und einfach nicht stressig. Geht's auch noch? Es ist jetzt 17:30. 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
0: Mehr zu erzählen, als dass es heute einen weiteren heissen Sommertag gibt, das gibt es nicht. Jetzt es ist schon um die 17 Grad, maximal 31 Grad gibt es dir ab Mittag. Schwitze ahoi, würde ich sagen.
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0: 1 Minute nach der halben 6 und wie immer um diese Zeit kommt ihr ohne Probleme ans Ziel.
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0: Am Mikrofon ist der Sven Müller. Geniessen wir noch die frühe Morgenstunde ohne Klimaanlage, bevor dann die grosse Schwitzentumme anfängt.
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0: gerade mal drei Wecker am frühen Dienstagmorgen, 21 vor 6 Uhr, haben wir jetzt ein gutes Aufstehen wünsche. Bevor wir ins grosse Schwitzen kommen, der Tipp von dem her hier.
1: Früh am Morgen gehen laufen und nachher zurückkommen und irgendwo im Keller schlafen.
0: Ja, das verlängerte Pfingstwochenende ist hinter uns. Hat man richtig auftanken bei diesem Sommerwetter. 30 Grad plus. Wow.
2: In die Bade gehen, können lang draußen sein und gelassen essen. Und das eh natürlich.
3: Das Lake Life ist etwas Cooles.
2: Das Wetter, dass alle fröhlich sind meistens. Dass einfach alle glücklich sind.
1: Dass ich das Velo vornehmen und einfach losgehen.
4: Es ist einfach die schönste Jahreszeit vom Jahr. Ich kann gar nicht mehr dazu sagen. Es ist einfach die beste Zeit, die es gibt.
0: Ja, erzählen die Bielerinnen und Bieler auf die Frage, warum der Sommer schön ist oder auf was sie sich freuen. Und jetzt freuen wir uns auf eine verkürzte Woche auf dem Bügel. Easy, nehmen wir doch, oder?

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0: Gutes Aufstehen wünsche ich. Dann hört der Kanal 3 Wecker am frühen Dienstagmorgen. In der nächsten Viertelstunde unter anderem mit dem Kanal 3 Klassiker hier von den Bee Gees. Und dann geht erst nach den Nachrichten. Gibt es aktuell heute vom Iggy Kelly «I Follow You». 6 haben wir jetzt.
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0: Die kommen am Morgen von der Vania Di Nicola.
3: In der Schweiz erlebt jedes fünfte Kind daheim Gewalt. Sei das der Schläge oder bei gewalttätigen Auseinandersetzungen der Eltern. Und das kann in der Schule auffallen, wenn das Kind immer wieder mit blauen Flecken in Unterricht kommt oder sich aggressiv verhält. In so einem Fall handeln die Lehrpersonen und Schulleitungen aber nicht sofort, sagt der Stefan Witwer, Geschäftsführer vom Berufsverband Bildung Bern. Zuerst schaut man das Kind eine Zeit lang beobachten und die Schulleitung schaut auch noch mit der Schulsozialarbeit, was man dann machen soll.
4: Und dann ist es so ein Gruppenentscheid, um zu sagen, mal, da ist jetzt genug sichtbar, dass wir die Gefährdungsmeldung machen. Und es reicht wie nicht, dass das Kind einfach eine Bemerkung macht und dann macht man eine Gefährdungsmeldung. Weil eine Gefährdungsmeldung hat natürlich schon eine grosse Auswirkung für eine Familie. Das ist nicht einfach etwas, was mir leichtsinnig gefällt.
3: Sollte sich der Verdacht auf häusliche Gewalt aber erhärten, seien die Schulen laut Stefan Witwer dazu verpflichtet, das einer Fachstelle oder der Polizei zu melden. Gestern Nachmittag ist am Schwarzsee im Kanton Freiburg ein Baum auf eine Wandergruppe gekommen. Dabei ist ein 20-jähriger Mann aus dem Kanton Bern ums Leben gekommen, heisst es in einer Mitteilung von der Freiburger Kantonspolizei. Zwei weitere Personen haben sich dabei verletzt. Polizei, Feuerwehr und Träger sind zum Unfall im Freiburger Oberland ausgerückt. Trotz der Versuche, den jungen Wanderer wiederzubeleben, ist er noch vor Ort gestorben. Die beiden anderen Personen, ein 7-jähriges Kind und der 42-jährige Vater, sind mit Verletzungen ins Spital gekommen. Warum der Baum auf die Wandergruppe ist, geht, klärt die Polizei jetzt ab. Zum Sport Eishockey-Weltmeisterschaft. Norwegen hat es zum ersten Mal seit über 10 Jahren in die WM-Viertelfinals geschafft. Nach dem Erfolg gegen Schweden hat Norwegen gestern auch die Tschechien geschlagen mit 4-1. Damit ist die Viertelfinalqualifikation definitiv. Damit kommt es in der Gruppe B heute zum Showdown zwischen Schweden und der Slowakei um den letzten Platz im Viertelfinal. Italien steht hingegen schon als Absteiger fest. Und in der Gruppe A von der Eishockey-WM haben die USA und Deutschland beide noch Chancen auf ein Viertelfinal.
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0: 31 Grad. 31 Grad gibt es heute Nachmittag. Keine Wolke am Himmel, viel Sonne und viel Schweiß. Das kann ich schon jetzt prophezeien. Im Moment haben wir noch so angenehme 17 Grad.
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0: 3 Minuten nach der 6 und ihr kommt ohne Verspätung von A nach B. Habt eine gute Fahrt und passt auf nach auf.
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0: Es ist die Zeit vom Jahr, wo man das Kaffee austauscht in ein Iced Coffee, sich ja ein bisschen abkühlen will. Aber für den Körper ist es in diesen heissen Tagen besser, wenn man heisse Getränke trinken, dann schwitzt man darum weniger. So einen kleinen, gut gemeinten Tipp von meiner Seite aus. Am Mikrofon ist Sven Müller. Warmes Kaffee für mich. Jetzt ahoi, los geht's.
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9 Minuten nach 6 haben wir jetzt den Kanal 3 Wecker. Hört ihr zum super Tag starten. Guten Morgen. Dass C hier ein Sternchen in der Musikbranche ist, das ist nichts Neues. Miley Cyrus, jetzt hat die 33-Jährige auch einen Stern bekommen auf dem Walk of Fame. Like Hollywood, und das als erste Person mit Jahrgang 1990 oder noch jünger. Ja, irgendwie auch gar nicht überraschend, dass Miley Cyrus einen Stern nicht bekommen. Schon die ein oder andere Filmrolle grossartig gemeistert. Ja, und auch musikalisch gefühlt nur Hits, die die Amerikaner hat geschrieben und rausgegeben. Und der unterstützt sie auch noch viele Hilfsorganisationen und ist eine Inspiration für viele junge Frauen, sich nicht von der Welt runterzudrücken. Chapeau, Miley Cyrus. Einfach gut

0: Der Kanal 3 Wecker an dem Dienstag Morgen. Wir haben jetzt 20 ab 6. Hoffen, ihr kommt gut in die Gänge und schwitzt nicht schon beim Parat machen. Weil heute, da wird es richtig heiß.
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0: 30 Grad. Schon nur, wenn ich daran denke, fange ich an zu schwitzen. Ich bin gar nicht so der Typ, der ehrlich gesagt so heißes Wetter gerne hat. Mein Kandidat für heute Morgen im Kanal 321 los, das ist der Danu aus Grenchen. Wie sieht es bei dir aus, heisse Temperaturen? Go oder No Go?
2: Ja, zum Arbeiten habe ich es nicht wirklich gerne, aber für die Freizeit habe ich es schon gerne, ja.
0: Wie duschst du beim Arbeiten dich ein bisschen abkühlen? Hast du die Möglichkeit?
2: Ja, durchhalten. Ja, gratis gelassen. Gelassen ist das Gefühl, das man kann.
0: Was sicher aber vielleicht auch noch helfen könnte, wäre so ein richtig feines Iced Coffee. Das kannst du dir sicher holen im Backcafé. Wenn du mir jetzt 3 Fragen in 30 Sekunden richtig beantwortest, dann gibt es nämlich für dich einen 50 Franken Gutschein für das Backcafé.
2: Okay, super, probieren wir es. Dann auch 3, 2, 1 los.
0: Wir haben ein verlängertes Wochenende hinter uns. Wieso eigentlich?
2: Wegen Pfingstmäntig.
0: Richtig, erster Punkt. Welcher österreichische Schauspieler gibt mit knapp 80 wieder einen Film raus, der berühmt ist für seinen Spruch «I'll be back»?
2: Weiter.
0: Das wäre der Arnold Schwarzenegger. Wenn man heute Geburtstag hat, ist man welches Sternzeichen? Zwilling oder Stier?
2: Zwilling.
0: Richtig, zweiter Punkt. Welche Farben sind auf der Flagge von Finnland?
2: Weiß und blau.
0: Richtig, dritter Punkt. Dann so einfach geht es und der Gutschein gehört dir.
2: Das ist sehr gut. Merci vielmals.
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0: Unterwegs am Dienstagmorgen mit dem Kanal 3 Wecker. Hoffe, ihr kommt gut in die Gänge nach einem verlängerten Wochenende. Der Robbie Williams unterstützt uns immerhin musikalisch mit seinem Kanal 3 Klassiker Angels. Und wir bleiben jetzt England musikalisch. Der aktuelle Hit von der Ray geht auch noch Where is my husband? Beide Songs in den nächsten 20 Minuten. Halb siebten ist jetzt. 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
0: Die kommen von der Vanya Di Nicola.
3: Häusliche Gewalt ist nicht nur in der Politik ein grosses Thema, sondern auch in den Schulen. Schon Kinder und Jugendliche, die daheim Gewalt erleben, zeigen das zum Teil im Unterricht. Sei das mit dem Verhalten oder wenn sie immer wieder mit blauen Flecken daherkommen. Lehrpersonen und Schulleitungen greifen aber nicht beim kleinsten Verdacht ein. Erst wenn sich der Verdacht auf häusliche Gewalt erhärtet, beobachten sie ein Kind eine längere Zeit und sprechen sich auch mit der Schulsozialarbeit ab. Das ist zum Beispiel auch an der Schule Studenägerten so, erklärt die Schulleiterin Christine Stehle.
4: Wir schauen nachher, wie wir weiterfahren, schauen wir die Eltern ansprechen, schauen wir mit ihnen schauen, was es braucht, wo dass sie Hilfe suchen können. Ganz wichtig auch dort, wir verurteilen niemanden. Dort geht es ja meistens darum, dass ja, irgendwo eine Krisensituation ist, dass Eltern sich nachher so verhalten.
3: Sie dürfen aber niemanden zwingen oder ausfragen, so Christine Stehle weiter. Und sollte sich die Situation verschlimmern, ratet der Verband der Schulen, so einen Fall oder Polizei zu melden. In Bern in der Stadt ist gestern Nachmittag eine Frau unter das Tram gekommen und hat sich dabei verletzt. Das schreibt die Berner Kantonspolizei in einer Mitteilung. Laut erster Erkenntnis von der Polizei hat die Frau in Bern am Bahnhof Tramgleis überqueren, wo das Tram ist eingefahren. Der Tramfahrer hat zwar eine Notbremsung gemacht, es hat aber nicht mehr gelangt und das Tram hat die Fußgängerin erfasst. Die Frau ist verletzt mit einer Ambulanz ins Spital gekommen. Warum es zum Unfall mit dem Tram ist gekommen, tut die Polizei jetzt untersuchen. Zum Sport Eishockey-Weltmeisterschaft. Norwegen hat es zum ersten Mal seit über 10 Jahren in die WM-Viertelfinals geschafft. Nach dem Erfolg gegen Schweden hat Norwegen gestern auch Tschechien geschlagen mit 4:1. Damit ist die Viertelfinals-Qualifikation definitiv. Damit kommt es in der Gruppe B heute zum Showdown zwischen Schweden und der Slowakei um den letzten Platz im Viertelfinal. Italien steht hingegen schon als Absteiger fest. Und in der Gruppe A von der Eishockey-WM haben die USA und Deutschland beide noch Chancen auf ein Viertelfinal.
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0: Ja, über das Wetter reden, das geht diese Tage recht schnell. Viel Sonne, heisse Temperaturen, keine Wolken. That's it. Heisst, schon jetzt sind es gut 18 Grad. Maximal geht es um die 31 Grad. God damn.
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0: 3 Minuten nach der halben 7. haben wir auf der Uhr und ihr kommt ohne noch auf das Regat Ziel. Habt freie Fahrt, gute Fahrt.
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0: Am Mikrofon ist der Sven Müller. Hoffe, ihr startet gut arbeitstechnisch in die verkürzte Woche. Und nein. Ich habe euch nicht vergessen, die gleich noch gebügelt über die Pfingsten. Euch wünsche ich natürlich einen guten Dienstagmorgen. Hoffe, ihr habt dafür mal frei, wenn wir müssen bügeln müssen. Und ja, wenn wir am Schwitzen sind und ihr am See liegt, lachend und mit einer Glasse in der Hand.
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Wir schicken schon jetzt ein Herzchen zurück.

0: Das ist der Kanal 3 Wecker an diesem Dienstagmorgen, 19 Minuten vor der 7. haben wir jetzt. Und mal ganz ehrlich, so einen richtig vaterländischen Klapf, das heutzutage, auch früher nicht okay gewesen, aber heute, geht nicht.
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0: Häusliche Gewalt ist in der Politik und auch in der Gesellschaft immer mehr ein Thema. Eines, das man nicht mehr ignoriert, sondern stärker dagegen vorgehen will. Gewalt in den eigenen vier Wängen beschäftigt aber nicht nur die Erwachsenen, sondern auch Kinder und Jugendliche. Wie sich das im schulischen Umfeld zeigt, der Beitrag dazu von Vanya Di Nicola aus der Kanal 3 Redaktion.
2: Immer wieder ein Klapp an Gring, wenn die Schulnoten nicht stimmen oder die Eltern, die einander Gewalt androhen. In der Schweiz erlebt jedes fünfte Kind regelmässig Gewalt in den eigenen vier Wängen und die Fälle von häuslicher Gewalt haben in den letzten Jahren zugenommen, zeigen Zahlen vom Bundesamt für Statistik. Auch in den Tagesschulen kommen immer mal wieder Fälle von häuslicher Gewalt ans Tageslicht. Etwa weil ein Kind mit blauen Flecken daherkommt oder sich plötzlich anders verhält. Heute gibt es an den Tagesschulen nicht unbedingt mehr solche Fälle wie früher, sagt Claudio Giangotti, Präsident des Vereins der Berner Tagesschulen. Aber
3: Bewusstsein ist gestiegen. Von dem her habe ich das Gefühl, häufig wahrscheinlich nicht, aber das Bewusstsein ist da und vor allem auch das Bewusstsein, dass das nicht in Ordnung ist. Also mir denke, das ist in den letzten Jahren wirklich gestiegen, dass man so Sachen anspricht und wo früher weniger mehr darauf geachtet hat.
2: Auch die regulären Schulen sind regelmässig mit häuslicher Gewalt konfrontiert, erklärt der Stefan Witwer, Geschäftsführer vom Berufsbank Bildung Bern.
4: Es ist ein Thema, auf jeden Fall. Jetzt rein statistisch können wir nichts dazu sagen. Wir haben das subjektive Gefühl in der Beratung effektiv, das hat zugenommen. Und wir wissen ja sonst von statistischen Stellen, dass Gewalt der Gesellschaft hat zugenommen und die Schule ist ein Spiegel für die Gesellschaft. Und entsprechend ist davon auszugehen, dass auch die Schule häufiger mit dem konfrontiert ist.
2: Laut dem Stefan Witwer haben sie in der Beratung fast tägliche Anfragen, wie man mit Gewalt an der Schule soll umgehen soll. Dabei ging es aber nicht immer nur um häusliche Gewalt. Die Lehrpersonen und die Schulleitungen sind außerdem darauf geschult, im Unterricht zu erkennen, wenn ein Kind daheim Gewalt erlebt und auch was sie in so einem Fall machen sollen.
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0: 9 Minuten vor der 7 nehmen wir jetzt, ihr hört den Kanal 3 Wecker. Guten Morgen.
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0: Richtig heisses Wetter genossen am Pfingstwochenende, Glasse gegessen, pedelt und auch mal die Schattenplätze vermehrt aufgesucht. Easy gewesen, wenn man frei hatte. Mario Rindlisbacher von Mediatest Bern. Auch heute ist eine Glasse sicher nicht verkehrt.
2: Definitiv, genau. Wir haben heute auch wieder sehr hohe Temperaturen. Jetzt haben wir eine klare Nacht gehabt. Heute Morgen ist noch gute Zeit zum Durchlüften. Wir haben 12 bis 13 Grad zum Aufstehen. Heute über einen Tag da steigt dann das Thermometer wieder auf über 30 Grad. Am Nachmittag da gibt es dann über dem Jura ein paar Quellwolken und dort sind kurze Gewitter nicht ganz ausgeschlossen, sonst spielt es aber trocken.
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0: Ich hoffe, ihr startet gut in den Tischinnen, wo das Aufstehen nicht allzu hart ist. Wir haben ja die letzten Tage immer ein bisschen ausschlafen können. Der Kanal 3 Klassiker von der Cher macht einmal alles ein bisschen einfacher. Hören wir in den nächsten 20 Minuten. Zusammen mit dem aktuellen Hit von Michael Schulte und der Astis, Half of My Heart. Das ist der Kanal 3 Wecker an diesem Dienstag Morgen. Jetzt sind wir 7. Die
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0: Mit der Vanya Di Nicola.
2: In der Schweiz erlebt jedes fünfte Kind daheim Gewalt, sei das der Schläge oder bei gewalttätigen Auseinandersetzungen der Eltern. Und das kann in der Schule auffallen, wenn das Kind immer wieder mit blauen Flecken in Unterricht kommt oder sich aggressiv verhält. In so einem Fall handeln die Lehrpersonen und Schulleitungen aber nicht sofort, sagt der Stefan Witwer, Geschäftsführer vom Berufsverband Bildung Bern. Zuerst schauen wir das Kind eine Zeit lang beobachten und die Schulleitung schaut auch noch mit der Schulsozialarbeit, was man dann machen soll.
3: Und dann ist es so ein Gruppenentscheid, um zu sagen, mal, da ist jetzt genug sichtbar, dass wir die Gefährdungsmeldung machen. Und es reicht wie nicht, dass das Kind einfach eine Bemerkung macht und dann macht man gleich eine Gefährdungsmeldung. Weil eine Gefährdungsmeldung hat natürlich schon eine grosse Auswirkung für eine Familie. Das ist nicht einfach etwas, was mir leichtsinnig gefällt.
2: Sollte sich der Verdacht auf häusliche Gewalt aber erhärten, seien die Schulen laut dem Stefan Witwer dazu verpflichtet, das einer Fachstelle oder auch der Polizei zu melden. Gestern Nachmittag ist am Schwarzsee im Kanton Fribourg ein Baum auf einer Wandergruppe gefallen. Dabei ist ein 20-jähriger Mann aus dem Kanton Bern ums Leben gekommen, heisst es in einer Mitteilung von der Fribourger Kantonspolizei. Zwei weitere Personen haben sich dabei verletzt. Polizei, Feuerwehr und Träger sind zum Unfall im Fribourger Oberland ausgerückt. Trotz der Versuche, den jungen Wanderer wiederzubeleben, ist er noch vor Ort gestorben. Die beiden anderen Personen, ein 7-jähriges Kind und der 42-jährige Vater, sind mit Verletzungen ins Spital gekommen. Warum der Baum auf die Wandergruppe ist gefallen, klärt die Polizei jetzt ab. Zum Sport Shooter Women's Super League. Die IB-Frauen haben das Hinspiel vom Playoff-Final gegen Servette Genoa gestern mit 1-2 verloren. Im Wankdorf-Stadion hat Genferin das Spiel gestern Nachmittag klar dominiert. Erst mit einem späten Penalty konnten die Bernerinnen einen Treffer machen. Damit hat die Genferin eine bessere Ausgangslage für das Rückspiel geschaffen. Am Freitagabend entscheidet sich dann, ob sie oder die IB-Frauen Schweizer Meisterinnen sind.
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0: Das Bio, das Grenchen und auch das Lies haben wir im Moment schon 18 Grad, maximal 31 Grad gibt es denn heute. Heisst viel Sonne, Schwitzen und sicher nicht vergessen, Wasser zu trinken. Einfach so einen richtig schönen Sommertag dürfen wir haben.
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0: 3 Minuten nach der 7. und ich habe euch nichts zu vermelden von der Verkehrskarte. Ihr kommt gut ans Ziel.
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0: Sie wissen, wer sie ist.
4: Schau, wissen, wer Sahide ist. You know my name. Lange Haare, 14 Jahre.
0: Sahide, 15-jährige Rapperin aus Berlin-Deutschland. Gen Z feiert die junge Frau aktuell abartig. Wenn es euch gleich geht wie mir, wer ist das, Sahide? In 10 Minuten lernen wir das neue Sternchen im Rap-Himmel kennen.
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0: Der Kanal 3 Wecker am Dienstag Morgen, 10 Minuten nach der 7. haben wir jetzt eine gute Gang gekommen, wünsche ich. Sie hier rappt von Autos, die sie noch nicht mal fahren kann.
1: Komm zur Schule im Ferrari auf Loki. Vielleicht kaufe ich meiner Lehrerin eine Rolli. Ich bin gerade 15, young OG. Meine Eltern unterschreiben für mich ein Millionen-Deal.
0: Ja, für am Steuer zu hocken, da ist sie definitiv noch zu jung, aber der Rest, das stimmt. Zahide ist gerade mal 15 und ein riesen Star. Tanja Rupp, Kanal 3 Musikredaktorin.
2: Millionen Streams, ausverkaufte Konzerte, ein Plattendeal bei Universal Music und sie hat einfach schon ein Bambi abgeräumt, die Rapperin Zahide. Da hat sie sich so etwas wie manifestiert. Kurz vorher hat sie nämlich davon gerappt in einem Song.
1: Jalla, komm, schmeiß mir einen Bambi.
2: Nein, ehrlich, als jüngste Künstlerin so einen wichtigen Medienpreis abräumen, das ist echt einfach krass. Und damit hat Zahide allen bewiesen, dass sie wirklich einfach etwas drauf hat.
0: Was für ein Leben, das mit 15, hat sie das immer schon wollen?
2: Nein, Zahide war ein ganz normales Berliner Schulmädchen. Ihr Tanzlehrer und heutiger Manager Serdar wollte, dass sie berühmt wird. Das sagt sie selber in ihrer Bambi-Dankesrede.
3: Er hat mich übrigens auch überredet, mit der Musik anzufangen. Danke, Serdar Avi. Das hast du wirklich toll gemacht.
2: Der Serdar, der weiss, wie das Business läuft. TikTok ist es. Zuerst viral gehen mit Tanzvideos, nachher in die Musikindustrie einsteigen und zack, wird aus dem Schulmädchen eine Rapperin, die nicht nur Deutschland, sondern die ganze Welt begeistert. Schau.

Was Applaus gibt, gibt es auch Hate. Der bekommt aber nicht unbedingt nur Zahide selber zu spüren, sondern vor allem ihren Manager, der Serdar. Die Leute finden es nicht okay, einen 15-Jährigen so zu vermarkten. Sie werfen ihm vor, dass er vor allem an sein eigenes Geldsäckel denkt.

0: Das ist der Kanal 3 Wecker an dem Dienstagmorgen. 16 ab 7 haben wir jetzt.
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0: Richtig heisses Wetter genossen am Pfingstwochenende, Glas gegessen, gebädelt und auch mal die Schattenplätze vermehrt aufgesucht. Easy gewesen, wenn man frei hatte. Mario Rindlisbacher vom Mediatest Bern. Auch heute ist eine Glasse sicher nichts verkehrt.
2: Definitiv, genau. Wir haben heute auch wieder sehr hohe Temperaturen. Jetzt haben wir eine klare Nacht gehabt. Heute Morgen ist noch gute Zeit zum Durchlüften. Wir haben 12 bis 13 Grad zum Aufstehen. Heute über einen Tag da steigt dann das Thermometer wieder auf über 30 Grad. Am Nachmittag gibt es dann über dem Jura ein paar Quellwolken und dort sind kurze Gewitter nicht ganz ausgeschlossen, sonst spitz aber doch.
0: Und ich gehe mal davon aus, Thema heisses Wetter, morgen Mittwoch sieht es nicht anders aus.
2: Nein, sieht nicht anders aus. Auch morgen wird es sehr viel Sonnenschein mit ein paar Quellwolken am Nachmittag über dem Jura. Aber sonst scheint die Sonne am Morgen schon relativ warm mit 15 bis 17 Grad und am Nachmittag steigt dann das Thermometer auf etwa 32 Grad.
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0: Das ist der Kanal 3 Wecker an dem Dienstagmorgen, 26. Mai. 10 Minuten noch, dann ist es 7:30.
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0: Wenn sich Kinder wohlfühlen, dann erzählen sie gerne, was sie so durch den Tag alles erleben. Zum Beispiel, wie sie auf einen Baum klettern und runtergekumpelt sind oder wie fest sich die Mami und der Papi daheim haben gestritten. So kann auch mal passieren, dass ein Fall von häuslicher Gewalt ans Tageslicht kommt. Aber was macht man da als Lehrperson, wenn das in der Schule auskommt? Vania Di Nicola aus der Kanal 3 Redaktion berichtet.
2: Ob ein Kind von häuslicher Gewalt betroffen ist, findet man in der Regel nicht so schnell raus. Dabei gibt es mehrere Abstufungen, ab wenn man überhaupt von häuslicher Gewalt redet, sagt Claudio Giangotti, Präsident des Vereins Berner Tagesschulen.
3: Es ist nicht einfach entweder ja oder nein. Es gibt viele Arten von Gewalt. Und vielleicht ein, zwei Situationen, wo man kann sagen, ja, das ist jetzt eigentlich eine psychische Gewalt, aber nicht so, dass es systematisch ist.
2: Man unterscheidet also, ob es nur einmal passiert oder immer wieder vorkommt. Und vor allem die jüngeren Schulkinder können gar noch nicht einschätzen, was häusliche Gewalt überhaupt ist.
3: Ein paar Kinder haben das Gefühl, dass es Misshandlung ist, wenn sie Brokkoli daheim essen müssen, beispielsweise. Und dann kann man wie sagen, schau, das ist jetzt etwas, was vielleicht unangenehm ist, aber nicht so schlimm, wie wenn es dann wirklich psychische oder physische Gewalt gibt.
2: In vielen Fällen gehen die Kinder auch nicht zu den Lehrpersonen und erzählen davon, was daheim alles passiert. Sondern es sind eher die Lehrpersonen, die eine Änderung im Verhalten beobachten, erklärt beispielsweise auch Christine Stehlen, die Schulleiterin von Studen Ägerten.
4: Entweder ziehen sie sich zurück, sind still, sind traurig, werden besonders laut, unruhig, aggressiv. Das könnten Hinweise sein, dass dort etwas vorliegen könnte. Aber natürlich auch noch Hinweise für viel anderes.
2: Und dann gibt es auch offensichtlichere Anzeichen, wie etwa blaue Flecken, die immer wieder auftauchen. In so einem Fall beobachten sie an der Schule Studen Ägerten die Situation zuerst mal beobachten.
4: Wenn wir irgendwelche Verdachtsmomente haben, dann schauen wir ganz gut her. Wir hören ihnen zu, wir nehmen sie ernst. Jeder Fall ist auch extrem unterschiedlich und das ist sehr ein heikles Thema. Da denke ich, da müssen wir wirklich in jedem Fall individuell ganz, ganz sorgfältig schauen, was es dort braucht.
2: Und sollte sich so ein Verdacht auf häusliche Gewalt verhärten, ratet der Verband den Schulen auch, mit dem Schulsozialarbeiter zu schauen oder den Fall zuletzt auch der Polizei zu melden.
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1: Gitarrenmusik. Das gibt's da im Kanal 3 Wecker auch in der nächsten Halbstunde. Zum einen mit dem 2000er von der Rockband Nickelback. Photograph. Da ein bisschen eher mit akustischen Gitarren. Ja, und die mit Strom, die elektrische Gitarre gibt es beim Neustart vom Solaroy Hurricane. Richtig geile Nummer. Jetzt ist es 7:30.
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1: Kommen von der Vanya die Nicola.
4: Häusliche Gewalt ist nicht nur in der Politik ein grosses Thema, sondern auch in den Schulen. Schon Kinder und Jugendliche, die daheim Gewalt erleben, zeigen das zum Teil im Unterricht. Sei es mit dem Verhalten oder wenn sie immer wieder mit blauen Flecken daherkommen. Lehrpersonen und Schulleitungen greifen aber nicht beim kleinsten Verdacht ein. Erst wenn sich ein Verdacht auf häusliche Gewalt erhärtet, beobachten sie ein Kind eine längere Zeit und sprechen sich auch mit der Schulsozialarbeit ab. Das ist zum Beispiel auch an der Schule Studenägerten so, erklärt die Schulleitung. Christine Stehle.
5: Wir schauen nachher, wie wir weiterfahren. Schauen wir die Eltern ansprechen, schauen wir mit ihnen schauen, was es braucht, wo dass sie Hilfe suchen können. Ganz wichtig, auch dort, wir verurteilen niemanden. Dort geht es ja meistens darum, dass ja, irgendwo eine Krisensituation ist, dass Eltern sich nachher so verhalten.
4: Sie dürfen aber niemanden zwingen oder ausfragen, so Christine Stehle weiter. Und sollte sich die Situation verschlimmern, ratet der Verband der Schulen, so einen Fall oder Polizei zu melden. In Bern in der Stadt ist gestern Nachmittag eine Frau unter das Tram gekommen und hat sich dabei verletzt. Das schreibt die Berner Kantonspolizei in einer Mitteilung. Laut ersten Erkenntnis der Polizei hat die Frau zu Bern am Bahnhof die Tramgleise überqueren, wo das Tram ist eingefahren ist. Der Tramfahrer habe zwar eine Notbremsung gemacht, es hat aber nicht mehr gelangt und das Tram hat die Fußgängerin erfasst. Die Frau ist dann verletzt mit der Ambulanz ins Spital gekommen. Warum es zum Unfall mit dem Tram ist gekommen, tut die Polizei jetzt untersuchen. Zum Sport Schutte Women's Super League. Die IB-Frauen haben das Hinspiel vom Playoff-Final gegen Servette Genoa gestern mit 1:2 verloren. Im Wankdorf-Stadion haben die Genferinnen das Spiel gestern Nachmittag klar dominiert. Erst mit einem späten Penalty konnten die Bernerinnen einen Treffer machen. Damit haben die Genferinnen eine bessere Ausgangslage für das Rückspiel geschaffen. Am Freitagabend entscheidet sich dann, wer die Schweizer Meisterinnen Krone aufsetzen kann.
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1: Heiss, heisser, der 26. Mai. Jetzt es ist schon zu Bio, Schöpfen und auch zu Leubringen 18 Grad. Gibt maximal 31 Grad heute. Ja, da schmilzt die Klasse schon nur beim Anschauen. Nicht vergessen, nebenbei auch noch viel zu trinken heute. Und eben, auch vielleicht noch ein oder zwei Glas essen.
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1: 3 Minuten nach der halben Nacht und 10 Minuten mehr einrechnen müsst ihr im Moment auf der Bernstrasse von Brückmoos Richtung Seevorstadt. Sonst läuft es gut in der Region.
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1: Falls ihr jemanden kennt, der ein Cabriolet hat, dann macht mit dem ab, die nächsten Tage mal ein Ausfahrtli zu machen. Es gibt fast nichts Schöneres, als bei diesem schönen Wetter zur einfach guter Musik rumzucruisen und den Wind in seinen Haaren zu spüren. Am Mikrofon ist der Sven Müller. Ich freue mich schon jetzt nach dem Feierabend mit meinem Cabrio heimzufahren. Aber jetzt nehmen wir zuerst mal noch den Tag in Angriff.
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0: 21 Minuten vor der Nacht haben wir jetzt, das ist der Kanal 3 Wecker an diesem Dienstagmorgen, was heute richtig heiß wird.
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0: 30 Grad. Schon nur, wenn ich daran denke, fange ich an zu schwitzen. Ich bin gar nicht so der Typ, der ehrlich gesagt so heißes Wetter gerne hat. Mein Kandidat heute Morgen im Kanal 321 los, das ist der Danu aus Grenchen. Wie sieht es bei dir aus, heisse Temperaturen? Go oder No Go?
2: Ja, zum Arbeiten habe ich es nicht wirklich gerne, aber für die Freizeit habe ich es schon gerne, ja.
0: Wie duschst du beim Arbeiten ein bisschen abkühlen? Hast du die Möglichkeit?
2: Ja, einfach durchhalten. Ja, gratis gelassen. Gelassen ist die Leute, die wir nehmen.
0: Was sicher aber vielleicht auch noch helfen könnte, wäre so ein richtig feines Iced Coffee. Das kannst du dir sicher holen im Backcafé. Wenn du mir jetzt 3 Fragen in 30 Sekunden richtig beantwortest, dann gibt es nämlich für dich einen 50 Franken Gutschein für das Backcafé.
2: Okay, super, probieren wir es. Dann auch 3, 2, 1, los.
0: Wir haben ein verlängertes Wochenende hinter uns. Wieso eigentlich?
2: Wegen Pfingstmantik.
0: Richtig, erster Punkt. Welcher österreichische Schauspieler gibt mit knapp 80 wieder einen Film raus, der berühmt ist für seinen Spruch «I'll be back»?
2: Weiter.
0: Das wäre der Arnold Schwarzenegger. Wenn man heute Geburtstag hat, ist man welches Sternzeichen? Zwilling oder Stier?
2: Zwilling.
0: Richtig, zweiter Punkt. Welche Farben sind auf der Flagge von Finnland?
2: Weiß und blau.
0: Richtig, dritter Punkt. Dann so einfach geht's und der Gutschein gehört dir.
2: Das ist sehr gut. Merci vielmals.
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Das ist der Kanal 3 Wecker an diesem Dienstagmorgen, 16 Minuten vor der Nacht. Und vielleicht hört ihr es im Hintergrund. Ja, das war jetzt gerade ein bisschen übertrieben mit der Lautstärke. Aber ja, die Klimaanlage die läuft da bei mir schon auf Hochtouren im Studio. Es wird ein heißer Tag. Darum gehen wir jetzt einfach weiter mit Musik. Guter Musik, heißer Musik vom Kaiga oder Selena Gomez und ihrem Hit aus 2007.

0: Kanal 3 Wecker an diesem Dienstag Morgen, 12 Minuten vor der Nacht, haben wir jetzt einen guten Morgen zusammen. So, fertig Füße aufheben, langsam aber sicher mal wieder an die Zeck. Nicht nur mehr nach dem verlängerten Wochenende. Auch die Männer von der Eishockey Nazi.
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0: Zwei Tage Pause hat es gegeben, hat man mal ein bisschen runterfahren und das hat auch der Trainer, der Jan Gadieu, und mal ein bisschen reflektieren können, wie sein Einstand an einem grossen Wettbewerb ist von sich gegangen. Die Arbeit, die hat sich für ihn nicht gross verändert.
2: Sehr intensiv, aber ich glaube, wie ich habe gesagt, die Rolle wechselt, dass du bist Assistent-Coach und Coach ist für mich, es wechselt nicht viel. Die Arbeit ist fast mehr oder weniger die gleiche. Ich habe schon letztes Jahr als Assistent-Coach immer wie ein Coach gedacht.
0: Ja, und jetzt denke ich an den Coach, kann er auch heute Abend wieder das letzte Gruppenspiel gegen Finnland. Man geht aus Gruppe erst in die Partie, darum das Ziel, das ist klar.
2: Am Ende, ja, wir werden alles machen, um zu gewinnen. Und es ist klar, Motivation ist da, um den Gruppensieg zu holen.
0: Ja, Böckiwurf für den Match, der Nazi ist am 20.08. heute Abend. Live schauen könnt ihr auf SRF 2.
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0: Heute ist es heiss.
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0: richtig in die Gang kommen nach dem Pfingstwochenende. Das können wir dank einfach guter Musik vom Kanal 3 Becker. Ja, der Kanal 3 Klassiker von ABBA aus den 70er Jahren. Hören wir noch in den nächsten 10 Minuten. Zusammen mit dem aktuellen Hit von Clock Clock und Fastboy Born Again heisst der. Geht's dir gut nach den Nachrichten aus allererst? Es ist jetzt 8 Uhr.
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0: Die kommen von der Vanya Di Nicola.
3: In der Schweiz erlebt jedes fünfte Kind daheim Gewalt, sei das durch Schläge oder bei gewalttätigen Auseinandersetzungen der Eltern. Und das kann in der Schule auffallen, wenn das Kind immer wieder mit blauen Flecken in Unterricht kommt oder sich aggressiv verhaltet. In so einem Fall handeln die Lehrpersonen und Schulleitungen aber nicht sofort, sagt der Stefan Wittwer, Geschäftsführer des Berufsverband Bildung Bern. Zuerst dürfen wir das Kind eine Zeit lang beobachten und die Schulleitung tut auch noch mit der Schulsozialarbeit, was man dann machen soll.
4: Und dann ist es so ein Gruppenentscheid, zu sagen, mal, da ist jetzt genug sichtbar, dass wir die Gefährdungsmeldung machen. Und es reicht wie nicht, dass das Kind einfach eine Bemerkung macht und dann macht man eine Gefährdungsmeldung. Weil eine Gefährdungsmeldung hat natürlich schon eine grosse Auswirkung für eine Familie. Das ist nicht einfach etwas, was mir leichtsinnig gefällt.
3: Sollte sich der Verdacht auf häusliche Gewalt aber erhärten, seien die Schulen laut dem Stefan Wittwer dazu verpflichtet, das einer Fachstelle oder der Polizei zu melden. In der Nacht vom Samstag auf den Sonntag ist das Bio ein Auto fast auf die Bahngleis gefallen. Kurz nach der 4:30 am Morgen sei das Auto an der Bieler Bremerstrasse mit dem Rand zusammengestoßen und der Böschung runter Richtung Gleis gestürzt, schreibt aschu.ch. Die Berner Kantonspolizei hat den Vorfall auf Anfrage bestätigt. Es sei ein Selbstunfall gewesen. Von den vier Personen, die im Auto gehockt haben, hat sich niemand verletzt. Sie sind aber zur Kontrolle noch ins Spital. Auf den Zugverkehr hat der Unfall keinen Einfluss gehabt. Die USA hat mehrere Ziele im Süden des Iran angegriffen. Laut US-Medien handelt es sich dabei um einen Selbstverteidigungsschlag vom Militär. Ziel seien dabei Raketenabschussrampen und Boote in der Straße von Hormuz, die Minen verlegen. Laut dem Sprecher des US-Militärs verteidigen wir die Streitkräfte. Man halten sich aber wegen der aktuellen Waffenruhe zurück. Außerdem sei laut dem US-Außenminister Marco Rubio auch ein Friedensabkommen mit dem Iran immer noch möglich.
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0: 19 Grad sind im Moment schon zu Biu, zu Liger, zu und auch zu Ins. Maximal gibt es heute so richtig heisse 31 Grad. Dazu ein stahlblauer Himmel und so richtig viel Sonne. Heisst, Sonnencreme die ist Pflicht, wenn man heute länger draußen ist.
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0: Es hat ein paar kleinere Stocker in und um Biel am 3 ab 8, die typisch am Morgen. Ihr verliert aber nie mehr als 8 Minuten.
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0: Das Hinspiel ist nicht so gelaufen, wie man es sich vorgenommen hat. Die IBE-Frauen verlieren das erste Finalspiel daheim. Im Wankdorf gegen Servette Genf mit 1:2.
5: Wir sind dran, wir haben gekämpft und das Goal wird kommen.
0: Ja, das sagt die Bielerin Julia Schlupp im Dienste von IBE gegenüber SRF direkt nach dem Spiel. Am Freitag, Ende der Woche, da ist das Rückspiel vom Finale um den Meistertitel. Dranbleiben. Gutes Stichwort machen wir auch. Einfach dranbleiben mit einfach guter Musik.
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Kanal 3 Wecker an diesem Dienstagmorgen, 11 ab 8 Uhr, haben wir jetzt guten Morgen zusammen. Ein Selbstbewusstsein von einem Kompostkübel. Hatte ich mit 15 und er kommt so eine Zahide.

0: Bleibe lunatics loyal.
1: Zuerst Tänzerin war, dann auf TikTok viral gegangen und mittlerweile ist sie Rapperin und das Vorbild von vielen Jungen. Tanja Rupp, Kanal 3, Musikredaktorin.
2: Ganz, ganz viel weiss ich wie sie. Wie Zahide. Das Mädchen aus Berlin mit den langen braunen Haaren, einem herzigen Lachen, Tanzskills und Songs, die reinfetzen.
3: Bei uns essen alle aus dem Teller. Deutschland hat einen neuen Bestseller. Mike Fitter, Track Safe, ein Banger. Tamam, ihr macht gut, doch Zahide did it better.
2: Millionen Streams, ein Universal Deal und sogar ein Bambi hat sie gewonnen, Zahide. Es ist wirklich einfach der Teenie-Star im Moment.
1: Ja, aber heute bekommt das eh schon.
2: Oh ja. Beispiel, ein Haufen Leute haben online bei Sahide immer wieder kommentiert, ballert auf lautlos. Damit meinen sie, dass sie am besten ist, wenn sie gar nicht rappt. Was macht Sahide? Ein Song draus mit dem Titel «Ballert auf lautlos».

0: Der ganz grosse Hate der bekommt aber eher ihren Tanzlehrer und Manager ab, der Serdar. Er hat sie und ihre Eltern nämlich überschnurrt, dass Zahide ins Rap-Game einsteigt. Ich meine, das Mädchen war 14, als ihr erster Song rauskam. Für das Alter ist sie aber mega bewusst und reflektiert. Auch hier im Interview mit Kika von Deutschland wirkt sie so.
1: Viele Kinder hören mir zu und Jugendliche und auch deren Eltern. Und ich will ja ein gutes Vorbild sein, deswegen rappe ich über normale Sachen, sag ich mal.
2: Ich bin kein schlechtes Vorbild. Uff ja, das ist ehrenlos, why you mad? Sie kopieren, wie ich rede, sie kopieren mein Swag.
0: Ist es gut für eine Person, so früh schon berühmt zu sein? Nein, das können wir glaube ich so sagen. Aber Zahide ist mega, mega erfolgreich mit dem, was sie macht. Scheint Freude zu haben und sie gibt auf jeden Fall viel zu

0: Es ist jetzt gerade 20.08 Uhr, ihr hört den Kanal 3 Wecker an diesem Dienstag Morgen. Hoffe, ihr seid gute Tag gestartet.
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0: Häusliche Gewalt ist in der Politik und auch in der Gesellschaft immer mehr ein Thema. Eines, das man nicht mehr ignoriert, sondern stärker dagegen vorgehen will. Gewalt in den eigenen vier Wängen beschäftigt aber nicht nur die Erwachsenen, sondern auch Kinder und Jugendliche. Wie sich das im schulischen Umfeld zeigt, der Beitrag dazu von Vanya Di Nicola aus der Kanal 3 Redaktion.
2: Immer wieder ein Klapp von gering, wenn die Schulnoten nicht stimmen oder die Eltern, die einander Gewalt androhen. In der Schweiz erlebt jedes fünfte Kind regelmässig Gewalt in den eigenen vier Wängen und die Fälle von häuslicher Gewalt haben in den letzten Jahren zugenommen, zeigen Zahlen vom Bundesamt für Statistik. Auch in den Tagesschulen kommen immer mal wieder Fälle von häuslicher Gewalt ans Tageslicht. Etwa weil ein Kind mit blauen Flecken daherkommt oder sich plötzlich anders verhält. Heute gibt es an den Tagesschulen nicht unbedingt mehr solche Fälle wie früher, sagt Claudio Giancotti, Präsident des Vereins der Berner Tagesschulen. Aber
3: das Bewusstsein ist gestiegen. Von dem her habe ich das Gefühl, häufig wahrscheinlich nicht, aber das Bewusstsein ist da und vor allem auch das Bewusstsein, dass das nicht in Ordnung ist. Also mir denke, das ist in den letzten Jahren wirklich gestiegen, dass man so Sachen anspricht und wo früher weniger mehr darauf geachtet hat.
2: Auch die regulären Schulen sind regelmässig mit häuslicher Gewalt konfrontiert, erklärt der Stefan Witwer, Geschäftsführer vom Berufsbank Bildung Bern.
4: Es ist ein Thema, auf jeden Fall. Jetzt rein statistisch können wir nichts dazu sagen. Wir haben das subjektive Gefühl in der Beratung effektiv, das hat zugenommen. Und wir wissen ja sonst von statistischen Stellen, dass Gewalt der Gesellschaft hat zugenommen hat. Die Schule ist ein Spiegel für die Gesellschaft und entsprechend ist davon auszugehen, dass auch die Schule häufiger mit dem konfrontiert ist.
2: Laut dem Stefan Witwer haben sie in der Beratung fast tägliche Anfragen, wie man mit Gewalt an der Schule umgehen soll. Dabei ging es aber nicht immer nur um häusliche Gewalt. Die Lehrpersonen und die Schulleitungen sind außerdem darauf geschult, im Unterricht zu erkennen, wenn ein Kind daheim Gewalt erlebt und auch was sie in so einem Fall machen sollen.
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0: Ihr seid unterwegs mit dem Kanal 3 Wecker, der euch super durch den Dienstag Morgen begleitet. In der nächsten Abstimmung mit guter Musik, die gute Laune macht, der aktuell Hit vom Cyan und dem Stress How to Heal heisst der Song. Und auch der Hit See You Again vom Wiz Khalifa und dem Charlie Puth hören wir. Jetzt ist es 8:30.
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0: Kommen von der Vanya die Nicola.
3: Häusliche Gewalt ist nicht nur in der Politik ein grosses Thema, sondern auch in den Schulen. Schon Kinder und Jugendliche, die daheim Gewalt erleben, zeigen das zum Teil im Unterricht. Sei es mit dem Verhalten oder wenn sie immer wieder mit blauen Flecken daherkommen. Lehrpersonen und Schulleitungen greifen aber nicht beim kleinsten Verdacht ein. Erst wenn sich ein Verdacht auf häusliche Gewalt erhärtet, beobachten sie ein Kind eine längere Zeit und sprechen sich auch mit der Schulsozialarbeit ab. Das ist zum Beispiel auch an der Schule Studenägerten so erklärt die Schulleiterin Christine Stehle.
4: Wir schauen nachher, wie wir weiterfahren. Schauen wir die Eltern ansprechen, schauen wir mit ihnen schauen, was es braucht, wo dass sie Hilfe suchen können. Ganz wichtig, auch dort, wir verurteilen niemanden. Dort geht es ja meistens darum, dass ja, irgendwo eine Krisensituation ist, dass Eltern sich nachher so verhalten.
3: Sie dürfen aber niemanden zwingen oder ausfragen, so Christine Stehle weiter. Und sollte sich die Situation verschlimmern, ratet der Verband der Schulen, so einen Fall auch bei der Polizei zu melden. In der Nacht vom Samstag auf den Sonntag ist das Bio ein Auto fast auf die Bahngleis gefallen. Kurz nach der 4:30 am Morgen sei das Auto an der Bieler Bremerstrasse mit dem Rand zusammengestoßen und dort die Böschung in Richtung Gleis gestürzt, schreibt aschur.ch. Die Berner Kantonspolizei hat den Vorfall auf Anfrage so bestätigt, es sei ein Selbstunfall gewesen. Von den 4 Personen, die im Auto sitzen, hat sich niemand verletzt, sie sind aber zur Kontrolle noch ins Spital gegangen. Auf den Zugverkehr hat der Unfall keinen Einfluss gehabt. Der Ölpreis ist auf dem tiefsten Stand seit mehr als einem Monat gefallen. Das deutet darauf her, dass die Ölhändler darauf setzen, dass sich der Konflikt zwischen den USA und dem Iran gleich entspannen sollte, berichten mehrere Medien. Im Gespräch sind laut US-Medien etwa eine Verlängerung der Waffenruhe um nochmal 2 Monate. In dieser Zeit könnten die Schiffe die Strasse der Hormuz wieder ohne Probleme passieren, das aber auch nur, wenn beide Seiten ihre Blockade aufheben. Bis jetzt haben sich die Iran und die USA aber noch nicht auf einen Friedensplan können einigen.
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0: Das schnellste Wetter-Update für heute. Es ist heiss, maximal 31 Grad gibt es. Jetzt haben wir schon um die 21 Grad. That's it. Mehr gibt es nicht zu sagen.
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0: 3 Minuten nach der 8:30 haben wir jetzt und es hat noch ein paar kleinere Stocker in der Region, die ihr aber nicht mehr als 7 Minuten verlieren. Sonst kommt ihr gut ans Ziel. Grüezi ins Auto und habt Sorge.
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0: Das ist der Kanal 3 Wecker zum Wochenstart, Dienstag. Ja, dann komme ich aber dank dem Pfingstmänti. Da starten wir arbeitstechnisch erst heute. 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

0: Der hört der Kanal 3 Wecker an diesem Dienstagmorgen mit einfach guter Musik. John Newman mit seinem Hit Love Me Again lassen wir noch in der nächsten halben Stunde. Finde ich passt super in so einen Sommermorgen rein. Wie auch der hier, der aktuelle Hit vom Kamerad mit Hug Yourself, den gibt es auch noch gut. 9 haben wir jetzt gut.
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0: Kommen von der Vanya die Nicola.
3: In der Nacht vom Samstag auf den Sonntag ist das Bio ein Auto fast auf die Bahngleise gefallen. Kurz nach der 4:30 am Morgen sei das Auto an der Bieler Bremerstrasse mit dem Rand zusammengestoßen und dort Böschung runter in Richtung Gleis gefallen, schreibt Aschau.ch. Die Berner Kantonspolizei hat den Vorfall auf Anfrage so bestätigt, es sei ein Selbstunfall gewesen. Von den 4 Personen, die im Auto gesessen sind, hat sich niemand verletzt. Sie sind aber zur Kontrolle noch ins Spital gegangen. Auf den Zugverkehr hat der Unfall keinen Einfluss gehabt. Die Rega war über das Pfingstwochenende über 130 Mal in der ganzen Schweiz im Einsatz. Besonders häufig sind die Rettungshelikopter zu medizinischen Notfällen wie Herzinfarkt oder Schlaganfall ausgerückt, wie die Rega mitteilt. Auch wegen dem warmen Wetter hat man die Rega am Wochenende bei überdurchschnittlich vielen Freizeit- und Bergunfällen alarmiert. Etwa weil die Leute nicht mehr weiter oder nicht mehr runter sind. Am Sonntag hat es dort insgesamt 50 Einsätze gegeben. Die USA hat mehrere Ziele im Süden des Iran angegriffen. Laut US-Medien handelt es sich dabei um Selbstverteidigung, um einen Selbstverteidigungsschlag vom Militär. Ziele seien dabei Raketenabschussrampen und Boote in der Straße von Hormuz gewesen, wo Minen verlegen. Laut einem Sprecher vom US-Militär verteidigen mit Streitkräften verteidigen. Man halte sich aber wegen der aktuellen Waffenruhe zurück. Außerdem sei laut dem US-Außenminister Marco Rubio auch ein Friedensabkommen mit dem Iran immer noch möglich.
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0: Es ist jetzt schon warm und wird immer wie heißer. Also muss schwitzen, dass du nicht schon heisst. Jetzt haben wir schon um die 22 Grad. Maximal gibt es auf einen Amide bis zu 31 Grad.
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0: 3 Minuten nach der 9 und ihr kommt ohne größere Verspätung ans Ziel. Ich wünsche gute Fahrt.
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0: Stefanie Heinzmann, die ist das neue Gesicht vom Tauschkonzert «Sing mein Song». Sie übernimmt das Zepter aus Host vor Sendung nach dem Dodo, der das 4 Staffeln hat lang gemacht hat. Am Mikrofon ist der Sven Müller. Finde ich ehrlich gesagt sehr cool. So ein Strahlenmensch wie Stefanie Heinzmann ist, wird sie sicher richtig viel gute Energie und gute Laune in die Sendung hineinbringen.
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2: Kanal 3 Wecker an diesem Dienstagmorgen. Kurz ein kleiner Reminder, nicht vergessen zu trinken. Wirklich genug Wasser trinken bei diesen heissen Temperaturen. 31 Grad wird es heute.
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2: Wenn sich Kinder wohlfühlen, dann erzählen sie gerne, was sie so durch den Tag alles erleben. Zum Beispiel, wie sie auf einen Baum klettern und runtergekumpelt sind oder wie fest sich die Mami und der Papi daheim haben gestritten. So kann auch mal passieren, dass ein Fall von häuslicher Gewalt ans Tageslicht kommt. Aber was macht man da als Lehrperson, wenn das in der Schule auskommt? Vania Di Nicola aus der Kanal 3 Redaktion berichtet.
3: Ob ein Kind von häuslicher Gewalt betroffen ist, findet man in der Regel nicht so schnell raus. Dabei gibt es mehrere Abstufungen, ab wenn man überhaupt von häuslicher Gewalt redet, sagt der Claudio Giancotti, Präsident des Vereins Berner Tagesschulen.
4: Es ist nicht einfach entweder ja oder nein. Es gibt viele Arten von Gewalt. Und vielleicht ein, zwei Situationen, wo man sagen kann, ja, das ist jetzt eigentlich eine psychische Gewalt. Aber nicht so, dass es systematisch ist.
3: Man unterscheidet also, ob es nur einmal passiert oder immer wieder vorkommt. Und vor allem die jüngeren Schulkinder können gar noch nicht einschätzen, was häusliche Gewalt überhaupt ist.
4: Ein paar Kinder haben das Gefühl, dass es Misshandlung ist, wenn sie Brokkoli daheim essen müssen, beispielsweise. Und dann kann man wie sagen, schau, das ist jetzt etwas, was vielleicht unangenehm ist, aber nicht so schlimm, wie wenn es dann wirklich psychische oder physische Gewalt gibt.
3: In vielen Fällen gehen die Kinder auch nicht zu den Lehrpersonen und erzählen davon, was daheim alles passiert. Sondern es sind eher die Lehrpersonen, die eine Änderung im Verhalten beobachten, erklärt beispielsweise auch Christine Stehlen, die Schulleiterin von Studen Ägerten.
5: Entweder ziehen sie sich zurück, sind still, sind traurig, werden besonders laut, unruhig, aggressiv. Das könnten Hinweise sein, dass dort etwas vorliegen könnte. Aber natürlich auch noch Hinweise für viel anderes.
3: Und dann gibt es auch offensichtlichere Anzeichen, wie etwa blaue Flecken, die immer wieder auftauchen. In so einem Fall tügen sie an der Schule Studen Ägerten die Situation zuerst mal beobachten.
5: Wenn wir irgendwelche Verdachtsmomente haben, dann schauen wir ganz gut her. Wir hören ihnen zu, wir nehmen sie ernst. Jeder Fall ist auch extrem unterschiedlich und das ist sehr, ein heikles Thema. Da denke ich, da müssen wir wirklich in jedem Fall individuell ganz, ganz sorgfältig schauen, was es dort braucht.
3: Und sollte sich so ein Verdacht auf häusliche Gewalt verhärten, ratet der Verband der Schulen auch, mit dem Schulsozialarbeiter zu schauen oder den Fall zuletzt oder Polizei zu melden.
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Ja, einfach genug trinken. Nicht vergessen bei diesen warmen Temperaturen. Und dazu einfach gute Musik hören. Da beim Kanal 3 Wecker, jetzt hat Ariana Grande mit ihrem Hit We Can't Be Friends.

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0: Das ist Kanal 3. Wir begleiten euch durch den Dienstag nach dem langen Wochenende. Ich hoffe, ihr seid gut wieder gestartet heute. Bei uns geht es weiter mit Sunrise Avenue. Wir hören ihren Hit Heartbreak Century und dazu einen gemütlichen vom Ed Sheeran. Sein aktueller Hit Camera, der ist auch in den Startlöchern in der nächsten Viertelstunde. Jetzt ist es 10 Uhr.
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0: Mit der Vanya Di Nicola.
3: In Belmont stehen die nächsten Bauarbeiten an. Neben der Sanierung der Ortsdurchfahrt gehen heute die Arbeiten an der Jeissgasse los, wie der Kanton Bern heute mitteilt. Dort tut man in der nächsten Woche den Strassenbelag erneuern. Heute haben die Vorarbeiten dafür gestartet. Konkret soll es auf der Jeissgasse in Belmont einen Flüsterbelag geben. Zum den Einbauen bleibt die Strasse vollständig gesperrt. Die Anwohner kommen während dieser Zeit nicht zu ihren Häusern mit dem Auto. Außerdem gibt es auch Arbeiten durch die Nacht, die lärmintensiv sein können. Die Belagsarbeit an der Jeissgasse in Belmont sollte ab Mitte Juni fertig sein. Die Rega ist über das Pfingstwochenende über 130 Mal in der ganzen Schweiz im Einsatz gewesen. Besonders häufig sind die Rettungshelikopter zu medizinischen Notfällen wie Herzinfarkt oder Schlaganfall ausgerückt, wie die Rega heute mitteilt. Und wegen warmen Wetter hat man die Rega am Wochenende bei überdurchschnittlich vielen Freizeit- und Bergunfällen alarmiert. Etwa weil die Leute nicht mehr weiter oder nicht mehr runter sind kommen. Am Sonntag hat es dort insgesamt 50 Einsätze gegeben. Der Ölpreis ist auf den tiefsten Stang seit mehr als einem Monat gefallen. Das deutet darauf her, dass sich der Konflikt zwischen den USA und dem Iran gleich entspannen sollte, berichten mehrere Medien. Im Gespräch sind laut US-Medien etwa eine Verlängerung der Waffenruhe um nochmal 2 Monate. In dieser Zeit könnten Schiffe die Strasse von Hormuz wieder ohne Probleme passieren, das aber auch nur, wenn beide Seiten ihre Blockade aufheben. Bis jetzt haben sich der Iran und die USA aber noch nicht auf einen Friedensplan einigen.
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0: So schön sonnig, wie das lange Wochenende war, geht es auch heute weiter. 24 Grad ist schon im Moment und über 30 wird es heute am Nachmittag. Grösstenteils bleibt es trocken, nur über dem Jura da könnte es ein paar Gewitter geben gegen Abend.
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0: 3 auf 10, keine grösseren Stocker oder Störungen im Kanal 3 Land. Habe ich gerade keine Meldungen. Gute Fahrt.
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0: Mit Kanal 3 durch den Dienstag. Schön, seid ihr mit dabei. Jetzt ist 18 Minuten nach der 10. Die amerikanische Variante von James Bond, die heisst Jack Ryan.
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0: Der Jack Ryan ist ein sehr erfolgreicher Filmagent, wo es jetzt einen neuen Film gibt auf Amazon Prime. Der heisst Jack Ryan Ghost War und bricht mit all dem, was man bis jetzt vom Jack Ryan auf Amazon kennt hat, sagt der Kanal 3 Streaming-Experte Michael Reusser.
2: Nicht von der Handlung her unbedingt, sondern vom Format. Der Schauspieler John Krasinski hat den amerikanischen Analytiker, der immer wieder zum wildschießenden Agent wird, in 4 Staffeln Serie gespielt. Es ist ein Serienformat und als Abschluss nach 4 Staffeln gibt es jetzt eben nicht eine neue Staffel, sondern einen Film. Nach der letzten Folge der Serie hat Jack Ryan eigentlich das Agentenleben an den Nagel gehängt und ist wieder normaler Zivilist. Es kommt aber eine Krise und er muss wieder die Pistole, das Gewehr halftern und sich in Gefahr stürzen. Es klingt ein bisschen vorhersehbar und das ist es so. Der Film der ist vor allem für Fans der Serie. Alle Hauptfiguren sind wieder mit dabei. Es gibt genau das, was man von der Serie her schon kennt. Wer also gerne Action hat und mal im Feierabend nicht gross überlegen will, super zum Reinziehen. Wer aber lieber unglaubliche Spannung will, der kann den Film aber auch gut lassen. Ich gebe ihm ein solides Okay.
0: Jack Ryan Ghost War, der Abschluss der Serie als Film, gibt es letzte Woche online auf Amazon Prime.

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0: Das ist Kanal 3. Schön, gehört mit uns durch den Dienstag. Jetzt ist 20 vor 11. Sie rappt von Autos, die sie noch nicht mal fahren kann.
1: Komm zur Schule im Ferrari auf Loki. 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Meine Eltern unterschreiben für mich ein Million-Deal.
0: Für im Steuer zu hocken, ist sie zu jung, aber der Rest das stimmt. Zahide, sie ist gerade mal 15 und ein Riesenstar. Tanja Rupp, Kanal 3 Musikredaktorin.
2: Millionen Streams, ausverkaufte Konzerte, ein Plattendeal bei Universal Music und sie hat einfach schon eine Bambi abgeräumt, die Rapperin Sahide. Da hat sie sich so etwas wie manifestiert. Kurz vorher hat sie nämlich davon gerappt in einem Song.
1: Jalla, komm, schmeiß mir einen Bambi.
2: Nein, jetzt ehrlich, als jüngste Künstlerin so einen wichtigen Medienpreis abräumen, das ist echt einfach krass. Und damit hat Sahide allen bewiesen, dass sie wirklich einfach etwas drauf hat.
0: Was für ein Leben mit 15? Hat sie das denn immer schon wollen?
2: Nein, Zahide war ein ganz normales Berliner Schulmädchen. Ihr Tanzlehrer und heutiger Manager Serdar wollte, dass sie berühmt wird. Das sagt sie selber in ihrer Bambi-Dankesrede.
3: Er hat mich übrigens auch überredet, mit der Musik anzufangen. Danke, Serdar Avi. Das hast du wirklich toll gemacht.
2: Der Serdar, der weiss, wie das Business läuft. TikTok geht es, zuerst viral gehen mit Tanzvideos, nachher in die Musikindustrie einsteigen und zack, wird aus dem Schulmädchen eine Rapperin, die nicht nur Deutschland, sondern die ganze Welt begeistert.
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0: Wo es Applaus gibt, gibt es auch Hate. Der bekommt aber nicht unbedingt nur Zahide selber zu spüren, sondern vor allem ihren Manager, sehr da. Die Leute finden es nicht okay, einen 15-Jährigen so zu vermarkten. Sie werfen ihm vor, dass er vor allem an sein eigenes Geldsäckel denkt.
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0: Das ist Kanal 3. Ich wünsche euch weiterhin einen schönen Dienstag Vormittag. Für die nächste halbe Stunde da haben wir euch den Kanal 3 Klassiker parat. China Girl von David Bowie und für die Abwechslung einen aktuellen Hit. Band-Aids von Katy Perry. Da hören wir gleich nach den News. Jetzt ist auf.
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0: Mit der Vanya Di Nicola.
2: Wer gestern an der Zentralstrasse zu Biel ist vorbeigegangen, hat eine riesenlange Schlange vor dem Oak Café gesehen. Über eine halbe Stunde sind Matcha-Fans für das Getränk angestanden. Das Café hat im Voraus Werbung gemacht für einen Free Matcha Day, also eine Aktion für ein gratis Getränk. Und die ist gut angekommen bei den Leuten. Der Mitinhaber Collins Usondu glaubt aber nicht, dass die Leute nur wegen gratis Getränk angestanden sind, wie er im Telebilang sagt.
3: Es ist einfach wirklich so ein bisschen das Zusammenkommen, Community, so miteinander das machen, den ganzen Tag verbringen und so. Und darum denke ich, ist das Warten nicht so schlimm. Wenn man in Gruppen kommt, kann man lachen, wir haben Musik, wir haben Geschenke, die wir verteilen. Darum denke ich, ist okay.
2: Dass viele Leute im Auge anstehen, sei für einen Mitinhaber zwar nichts Neues gewesen, so eine lange Schlange wie gestern hatte es aber noch nie gehabt. Das grüne Trendgetränk Matcha kommt von Japan und ist für viele eine Art Kaffeeersatz. In Belmont stehen die nächsten Bauarbeiten an. Neben der Sanierung der Ortsdurchfahrt gehen heute auch Arbeiten an der Jeisgasse los, wie der Kanton Bern heute mitteilt. Dort tut man in der nächsten Woche den Strassenbelag erneuern. Heute haben dafür die Vorarbeiten gestartet. Konkret soll es auf der Jeisgasse in Belmont einen Flüsterbelag geben. Um diesen einzubauen, bleibt die Strasse vollständig gesperrt. Die Anwohner kommen während dieser Zeit nicht zu ihren Häusern mit dem Auto. Außerdem gibt es auch Arbeiten durch die Nacht, die lärmintensiv sein können. Die Belag Arbeiten an der Jeisgasse zu Baumung sollten aber Mitte Juni fertig sein. Die italienische Finanzpolizei hat zu Rom am Flughafen einen Schweizer mit fast 20 Kilo Marihuana festgenommen. Er hat die Drogen in seinem Aufgabengepäck versteckt, heisst es heute in einer Mitteilung. Der Drogenhandel von Südostasien hat in den letzten paar Jahren stark zugenommen. Wegen der stärkeren Kontrolle in diesem Zusammenhang ist auch der Schweizer auf seiner Reise von Bangkok auf Rom aufgeflogen. Was ihm jetzt für eine Strafe droht, steht in der Mitteilung hingegen nicht. Allein in den letzten zwei Jahren hat die Polizei zu Rom am Flughafen schon 35 Drogenhändler können festnehmen und über 800 Kilo Marihuana beschlagnahmen.
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0: Strahlend blauer Himmel, Sonne und warm. Wenn nicht schon fast heiß. 26 Grad ist es nämlich im Moment schon und im Nami da gibt es sogar über 30 Grad. Viel mehr passiert schon heute nicht mehr.
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0: 3 ab 11, keine grösseren Stocker oder Störungen auf der Strasse im Kanal 3 Land. Ihr verliert aktuell nie mehr als 10 Minuten. Passt auf und kommt gut an unser Ziel.
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0: Das ist Kanal 3 an diesem schönen sommerlichen Dienstag. Jetzt ist 18.11 Uhr.
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0: Mario Rindlisbacher vom Meteotest, ist schon fein warm. Wie weit auf geht die Temperatur heute noch?
2: Auf gut 30 Grad. Wir haben jetzt schon rund 25 Grad in der Region und heute am Nachmittag da scheint weiterhin die Sonne. Und die Höchstwerte sind dann so bei etwa 31 Grad heute am Nachmittag. Der Wind ist nur relativ schwach über dem Jura. Da gibt es ein paar Quellwolken. Sonst scheint aber die Sonne und so wie es aussieht, gibt es keine Gewitter.
0: Und morgen geht es nochmal so schön.
2: Ja, morgen geht es auch mit sehr viel Sonnenschein weiter. Dort haben wir dann auch wieder Temperaturen von gut 30 Grad am Nachmittag. Dann gibt es dann ein bisschen mehr Quellwolken und ganz vereinzelt ein kurzes Gewitter kann man morgen nicht ganz ausschließen, das vom Jura her ins Kanal 3 Land rauszieht. Aber morgen doch an den allermeisten Orten Trocknungswetter.
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0: mit Kanal 3 durch den wunderbaren zweiten Vormittag vor dem Mittag. Da geben wir nochmal Vollgas. Mit Kim Wilde und ihrem Kanal 3 Klassiker Kids in America. Und dazu gibt es einen aktuellen Home Part 2 von Nico Santos. Der ist auch dabei, noch vor dem 12. Jetzt ist halb.
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0: Mit der Vania Di Nicola.
2: Im Kanton Bern hat die Fälle von häuslicher Gewalt im letzten Jahr ein bisschen abgenommen. Das zeigt der Jahresbericht 2025 von der Berner Interventionsstelle, der heute rausgekommen ist. Romy Fuhrer aus der Redaktion hat die Einzelheiten dazu. Die
3: Kantonspolizei Bern ist letztes Jahr etwa fünfmal am Tag ausgerückt wegen Straftaten im häuslichen Bereich. Das waren insgesamt etwas mehr als 1800 Fälle. Also mehr als 100 Fälle weniger als noch im Jahr vorher. Wie in den anderen Jahren sind Täter mehrheitlich Männer und die Opfer vor allem Frauen. Es hat aber auch ein paar Fälle gegeben, wo es dann andersrum war. Der Bericht der Berner Interventionsstelle gegen häusliche Gewalt unterscheidet auch zwischen den Verwaltungskreisen. In Biel hat es letztes Jahr 164 Fälle von häuslicher Gewalt, also am zweitmeisten im Kanton. Im Verwaltungskreis Seeland waren es 62 an Zahl.
2: Weiter zeigt der Bericht, dass es in den meisten Fällen Tätlichkeiten oder Drohungen waren. Tötungsdelikte im Zusammenhang mit häuslicher Gewalt hat es letztes Jahr im Kanton Bern 2 gegeben. Auf der Hauptstrasse zu Studen soll es gleich einen neuen Belag geben. Der Kanton Bern tut den Strassenbelag zwischen den beiden Abzweigungen zum Burgerweg und dem Kirchweg ab nächster Woche erneuern, teilt der Kanton heute mit. Außerdem machen sie gleichzeitig auch die Bushaltestellen 3 Tannen neu. Die Bauarbeiten starten am nächsten Montag und gehen bis Ende August. Während dieser Zeit die Ampeln den Verkehrsregeln an der Hauptstrasse zu Studen. Nur wenn sie den Strassenbelag einbauen, ist die Strecke dann komplett zu, dann gibt es eine Umleitung. Und noch zum Sport Shooter Super League. Der tschechische Schüttler Dominik Pech bleibt bei den Berner Young Boys. IB hat mit dem Pech einen Vertrag bis in Sommer 2030 unterschrieben, wie der Club heute mitteilt. Die Young Boys haben damit Slavia Prag die Option auf eine definitive Übernahme vom Mittelfeldspieler genommen. Der 19-jährige Dominik Pech hat bis jetzt auf eine Saison bei IB gespielt und ist 37 Mal auf dem Schuttfeld gestanden. Jetzt hat er mit IB seinen ersten Mehrjahresvertrag unterschrieben.
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0: Heute ein Tag, wo sich auch die ein oder andere am Morgen gefragt haben, was ist jetzt neu mit der Dresscode im Büro? Darf ich die kurzen Hosen anlegen oder nicht? Angenehmer, das wäre es definitiv. Es ist nämlich 27 Grad im Moment. Am Nami gibt es sogar bis zu 31 Grad. Es bleibt also den ganzen Tag sonnig, heiß und trocken.
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0: 3:30 Uhr, ihr kommt ohne grössere Störungen vorwärts im Kanal 3 Land. Ich habe keine Meldung von der Strasse. Gruß ins Auto und eine gute Fahrt.
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0: Das ist Kanal 3. Wir begleiten euch durch den Dienstag. Noch 18 Minuten, dann ist 12 Uhr. 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Stefanie Heinzmann ist neue Host von Sing Meinen Song. Sing Meinen Song, die Musiksendung von 3plus, wo Schweizer Musiker und Musikerinnen voneinander Songs covern und neu interpretieren. Stefanie Heinzmann ist die Nachfolgerin von Dodo, die das jetzt 4 Jahre lang moderiert hat. Und sie ist die erste Frau, die es hostet.
1: Ob das jetzt die Dynamik wahnsinnig verändert, kann ich gar nicht so sagen. Also ob das jetzt etwas mit dem Geschlecht zu tun hat. Ich glaube, der Seven und der Dodo waren schon zwei sehr unterschiedliche Typen gewesen und ich bin einfach nur mal ein anderer Charakter. 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Aber er hat auch grosse Vorbilder. 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
0: Das sagt Stefanie Heinzmann. Wie kann man sich sie denn als Host echt so vorstellen?
1: Die Frage kann ich auch noch gar nicht beantworten. Darum müssen wir, glaube ich, einfach einschalten und auch das selber anschauen. Ich bin auch gespannt.
0: Ja, wir sind auch gespannt. Sing meinen Song mit der Stefanie Heinzmann als neue Gastgeberin kommt im Frühling 2027.

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0: Dir lassen Kanal 3 einen guten und einen schönen Mittag wünsche ich. Für die Pause gibt es einen gemütlichen Kanal 3 Klassiker. Eternal Flame. Und noch voran hören wir den aktuellen Hit von Jay Hart und dem Felix Yen. You can take my pride. Pride, da gibt es gleich nach den News. Jetzt ist 12 Uhr.
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0: Mit der Vanya Di Nicola.
2: Wer gestern an der Zentralstrasse zu Bio vorbeigegangen ist, hat eine riesenlange Schlange vor dem Oak Café gesehen. Über eine halbe Stunde lang sind Matcha-Fans für das Getränk angestanden. Das Café hat im Voraus Werbung gemacht für einen Free Matcha Day, also eine Aktion für ein Gratis-Getränk. Und die ist gut angehoben den Leuten. Damit haben Collins Usondo glaubt aber nicht, dass die Leute nur wegen Gratis-Getränk angestanden sind, wie er gegenüber dem Zellenbilan sagt.
3: Es ist einfach wirklich so ein bisschen das Zusammenkommen, die Community, so miteinander das machen, den ganzen Tag verbringen und so. Und darum denke ich, ist das Warten nicht so schlimm. Wenn man in Gruppen kommt, kann man lachen, wir haben Musik, wir haben Geschenke, die wir verteilen. Darum denke ich, ist okay.
2: Dass viele Leute im Auge anstehen, sei für einen Mitinhaber zwar nichts Neues gewesen, so eine lange Schlange wie gestern hatte es aber noch nie gehabt. In Baumung stehen die nächsten Bauarbeiten an. Neben der Sanierung der Ortsdurchfahrt gehen heute auch die Arbeiten an der Jaisgasse los, wie der Kanton Bern heute mitteilt. Dort tut man in den nächsten Wochen den Strassenbelag erneuern. Heute haben die Vorarbeiten dazu gestartet. Konkret soll es auf der Jaisgasse in Baumung einen Flüsterbelag geben. Zum Einbauen bleibt die Strasse vollständig gesperrt. Die Anwohner kommen während dieser Zeit nicht zu ihren Häusern mit dem Auto. Außerdem gibt es auch Arbeiten durch die Nacht, die lärmintensiv sein können. Die Belagsarbeiten an der Jaisgasse Baumung sollten aber Mitte Juni dann fertig sein. Zum Sportschutten Super League. Der tschechische Schüttler Dominik Pech bleibt bei den Berner Young Boys. IB hat mit dem Pech einen Vertrag bis in Sommer 2030 unterschrieben, wie der Club heute mitteilt. Die Young Boys haben damit Slavia Prag die Option auf eine definitive Übernahme vom Mittelfeldspieler genommen. Der 19-jährige Dominik Pech hat bis jetzt eine Saison bei IB gespielt und ist 37 Mal auf dem Schuttfeld gestanden. Jetzt hat er mit IB seinen ersten Mehrjahresvertrag unterschrieben.
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0: Zum Mittag, das kann man heute nur draussen essen, wenn man ein sehr gutes Schattenplätzchen findet. 27 Grad ist nämlich im Moment Bio, zu Grenchen und auch zu Arberg. Und es wird noch heißer, bis zu 31 Grad heute am Nami. Nicht vergessen, zum Essen und immer genug trinken bei diesen Temperaturen.
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0: 3 ab 12 Uhr, ihr kommt ohne Probleme vorwärts auf der Strasse Region. Gute Fahrt und habt Sorge.

0: Das ist Kanal 3. Ich wünsche euch weiterhin einen schönen Mittag. Jetzt ist 20 ab 12 Uhr.
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0: Gestern bei diesem schönen Pfingstwetter sind die einen baden, im See oder in Badi. Andere die sind zu Biel in der Zentralstrasse angestanden für ein gratis Getränk. Das Café Oak hat Matcha und Geschenke verteilt an alle, die vorbeikommen. Romy Furrer aus der Kanal 3 Redaktion berichtet.
2: Über eine halbe Stunde sind die Matcha-Fans vor dem Café Oak zu Biel angestanden. Das wegen dem Aktionstag, den es gestern dazu gab. In den sozialen Medien haben die Inhaber des Oak Werbung gemacht für die Gratis-Aktion. Nebst dem, dass das grüne Getränk im Trend ist, löst es für viele Leute auch das Kaffee ab, wie der Mitinhaber des Oak, der Collins Usondo, gegenüber Télébilin gesagt.
3: Es hat weniger Koffein, also beziehungsweise Tein, und ist halt weniger stark und bleibt nicht, es macht nicht so nervös. Und ich glaube, das ist so ein das, was so viele Leute hierher bringt, nachher schlussendlich, genau.
2: Besucherinnen und Besucher waren begeistert von der Aktion. Vor allem die jüngere Generation, wie eine Kundin erklärt.
4: Die jüngere Generation, die kennen das alle, die sind halt in dem im neuesten Trend drin zu sein. Ich denke, die ältere Generation versteht es vielleicht ein bisschen weniger, aber ich denke, die kommen dann auch noch auf den Geschmack. Also ich empfehle es jedes Mal zu probieren.
2: Ohne anderen Kunde ist für einen Matcha anstehen, weil er noch nie einen hat probiert und sich so die rund 8 Franken für das Getränk hat können sparen. Ihn interessiert dann die Geschichte hinter dran. Das grüne Matcha-Pulver kommt nämlich von Japan. Die Samurais haben das früher getrunken, um ihre Sinne zu schärfen, erzählt er. Für eine weitere junge Frau, die angestanden ist, ist aber dann nicht jeder Matcha gleich gut.
5: Es kommt ein darauf an, wie man es macht und so. Und bei Oak ist es einfach eine Mischung zwischen süß und bitter. Ich kann es gar nicht beschreiben. Es ist einfach so eine Gefühlsbombe.
2: Dass das Warten auf die Gefühlsbombe den Leuten nicht zu lang ist vorgekommen, hat das Auge dann noch Geschenke verteilt und Musik laufen.
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0: Das ist Kanal 3 an diesem wunderbar sonnigen Dienstag. Passend zu dem Sommerwetter gibt es jetzt Sommerstimmung vom Alvaro Soler. Sie hat Sophia, hören wir. Und dazu gibt es den aktuellen Hit von Noemi Besa. Hear me, hören wir nach den News. Jetzt ist 12:30.
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0: Mit der Vanya Di Nicola.
2: Im Kanton Bern hat die Fälle von häuslicher Gewalt im letzten Jahr ein bisschen abgenommen. Das zeigt der Jahresbericht 2025 von der Berner Interventionsstelle, der heute rausgekommen ist. Romy Fuhrer aus der Redaktion hat die Einzelheiten dazu. Die
3: Kantonspolizei Bern ist letztes Jahr etwa 5-mal am Tag ausgerückt wegen Straftaten im häuslichen Bereich. Das waren insgesamt etwas mehr als 1800 Fälle. Also mehr als 100 Fälle weniger als noch im Jahr vorher. Wie in den anderen Jahren sind Täter mehrheitlich Männer und die Opfer vor allem Frauen gewesen. Es hat aber auch ein paar Fälle gegeben, wo es dann andersrum war. Der Bericht der Berner Interventionsstelle gegen häusliche Gewalt unterscheidet auch zwischen den Verwaltungskreisen. In Biel hat es letztes Jahr 164 Fälle von häuslicher Gewalt, also am zweitmeisten im Kanton. Im Verwaltungskreis Seeland waren es 62er Zahl.
2: Weiter zeigt der Bericht, dass es in den meisten Fällen Tätlichkeiten oder Drohungen waren. Tötungsdelikte im Zusammenhang mit häuslicher Gewalt hat es letztes Jahr im Kanton Bern genau 2 gegeben. Auf der Hauptstrasse zu Studen soll es gleich einen neuen Belag geben. Der Kanton Bern tut den Strassenbelag zwischen den beiden Abzweigungen zum Burgerweg und dem Kirchweg ab nächster Woche erneuern. Das teilt der Kanton Bern heute mit. Außerdem machen sie gleichzeitig auch die Bushaltestellen 3 Tannen neu. Die Bauarbeiten starten am nächsten Montag und gehen bis Ende August. Während dieser Zeit die Ampeln den Verkehrsregeln an der Hauptstrasse zu Studen. Nur wenn sie den Strassenbelag einbauen, ist die Strecke dann komplett zu. Dann gibt es dann eine Umleitung. In Belgien hat es heute Morgen einen schweren Unfall zwischen einem Schulbus und einem Zug gegeben. Dabei sind mehrere Menschen ums Leben gekommen, wie belgische Medien berichten. Wie viele und ob auch Kinder unter den Toten sind, ist noch nicht bekannt. Laut den Behörden sind aber 7 Kinder im Schulbus gehockt. Zum Unfall ist es heute Morgen kurz nach der 8. gekommen. Passiert ist es bei einem Bahnübergang nördlich von Brüssel. Auf Überwachungsvideos sind laut verschiedenen Medienberichten zu sehen, dass die Schranken vor dem Bahnübergang sind unten und die Ampeln rot waren.
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0: Sonnencreme heute obligatorisch für alle, die draussen unterwegs sind. Die Sonne die brennt. Im Moment ist es 27 Grad. Bis zu 31 Grad heiß wird es noch. Es bleibt den ganzen Tag sonnig und trocken.
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0: 3:30 Ich habe eine Meldung von der Strasse. Auf der Autobahn A1 Zürich Richtung Bern. Da hat es geklebt. Zwischen Herkingen und Önsingen. Da staut es wegen dem Unfall. Bis zu 10 Minuten verliert ihr dort im Moment. Passt auf und kommt sicher an euer Ziel.

0: Das ist Kanal 3 am Dienstag. Wir begleiten euch durch den Mittag. In 17 Minuten ist 1.
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0: Mario Rindlisbacher vom Meteotest. Ist schon feierlich warm. Wie weit auf geht die Temperatur heute noch?
2: Auf gut 30 Grad. Wir haben jetzt schon rund 25 Grad in der Region und heute am Nachmittag da scheint weiterhin die Sonne und die Höchstwerte sind dann so bei etwa 31 Grad heute am Nachmittag. Der Wind der ist nur relativ schwach über dem Jura. Da gibt es ein paar Quellwolken. Sonst scheint aber die Sonne und so wie es aussieht, gibt es keine Gewitter.
0: Und morgen geht es nochmal so schön.
2: Ja, morgen geht es auch mit sehr viel Sonnenschein weiter. Dort haben wir dann auch wieder Temperaturen von gut 30 Grad am Nachmittag. Dann gibt es dann ein bisschen mehr Quellwolken und ganz vereinzelt ein kurzes Gewitter kann man morgen nicht ganz ausschließen, das vom Jura her ins Kanal Dreiland rauszieht. Aber morgen doch an den allermeisten Orten Trocknungswetter.
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0: Hallo drei, wir starten mit guter Laune in den Dienstag Namen rein. Here I go again, Kanal 3 Klassiker und oder Solaroid, der ist mit dabei. Sein aktuell Hit Hurricane, den hören wir gleich nach den News. It's a chase.
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0: Mit der Vanya Di Nicola.
2: Wer gestern an der Zentralstrasse zu Bio ist vorbeigegangen, hat eine riesenlange Schlange vor dem Oak-Kaffee gesehen. Über eine halbe Stunde lang sind Matcha-Fans für das Getränk angestanden. Das Kaffee hat im Voraus Werbung gemacht für einen Free Matcha Day, also eine Aktion für ein Gratis-Getränk, und die ist gut angekommen bei den Leuten. Damit haben Collins Usondo glaubt aber nicht, dass die Leute nur wegen Gratis-Getränk angestanden sind, wie er gegenüber dem Zellenbilan sagt.
3: Es ist einfach wirklich so ein bisschen das Zusammenkommen, Community, so miteinander das machen, den ganzen Tag verbringen und so. Und darum denke ich, ist das Warten nicht so schlimm. Wenn man in Gruppen kommt, kann man lachen, wir haben Musik, wir haben Geschenke, die wir verteilen. Darum denke ich, ist okay.
2: Dass viele Leute im Oak anstehen, sei für einen Mitinhaber zwar nichts Neues gewesen, so eine lange Schlange wie gestern hatte es aber noch nie gehabt. Auf der Hauptstrasse zu Studen soll es gleich einen neuen Belag geben. Der Kanton Bern tut den Strassenbelag zwischen den beiden Abzweigungen zum Burgerweg und dem Kirchweg ab nächster Woche erneuern. Das teilt der Kanton Bern heute mit. Außerdem machen sie gleichzeitig auch die Bushaltestellen drei Tannen neu. Die Bauarbeiten starten am nächsten Montag und gehen bis Ende August. Während dieser Zeit die Ampeln den Verkehrsregeln an der Hauptstrasse zu Studen. Nur wenn sie den Strassenbelag einbauen, ist die Strecke dann komplett zu. Dann gibt es dann eine Umleitung. Zum Sportschutten Super League. Der tschechische Schüttler Dominik Pech bleibt bei den Berner Young Boys. IB hat mit dem Pech einen Vertrag bis in Sommer 2030 unterschrieben, wie der Club heute mitteilt. Die Young Boys haben damit Slavia Prag die Option auf eine definitive Übernahme vom Mittelfeldspieler genommen. Der 19-jährige Dominik Pech hat bis jetzt eine Saison bei IB gespielt und ist 37 Mal auf dem Schuttfeld gestanden. Jetzt hat er mit IB seinen ersten Mehrjahresvertrag unterschrieben.
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0: Heute ein Glas zum Dessert ist auch fast ein Muss bei diesen Temperaturen. 28 Grad ist das Bio, das Ipsach und das Längnau. Wird im Verlauf des Namis dann noch heißer, bis zu 31 Grad gibt es.
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0: 3 ab 1, es sieht alles gut aus auf der Strassenregion. Ihr verliert nie mehr als 10 Minuten. Gruß ins Auto und eine gute Fahrt.
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Das ist Kanal 3 am Dienstag. Schön, seid ihr mit dabei. Wünsche euch weiterhin einen angenehmen Namen. Selbstbewusstsein war praktisch noch gar nicht vorhanden mit 15. Und er gibt solche wie Zahide.

0: Bleibe lunatics loyal.
1: Zuerst Tänzerin gsi, dann auf TikTok viral gegangen und mittlerweile ist sie Rapperin. Und das Vorbild von vielen Jungen. Tanja Rupp, Kanal 3 Musikredaktorin.
2: Ganz, ganz viel weiss ich wie sie. Wie Zahide. Das Mädchen aus Berlin mit den langen braunen Haaren, einem herzigen Lachen, Tanzskills und Songs, die reinfetzen.
3: Bei uns essen alle aus seinem Teller. Deutschland hat einen neuen Bestseller. Mein vierter Track, safe, ein Banger. Tamam, ihr macht gut, doch Zahide did it better.
2: Millionen Streams, ein Universal Deal und sogar ein Bambi hat sie gewonnen, Zahide. Es ist wirklich einfach der Teenie-Star im Moment.
1: Hate bekommt sie aber schon an.
2: Oh ja. Beispiel, ein Haufen Leute haben online bei Sahide immer wieder kommentiert, ballert auf lautlos. Damit meinen sie, dass sie am besten ist, wenn sie gar nicht rappt. Was macht Sahide? Ein Song draus mit dem Titel «Ballert auf lautlos».

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1: Der ganz grosse Hate, der bekommt aber eher ihre Tanzlehrer und Manager ab, der Serdar. Er hat sie und ihre Eltern nämlich überschnurrt, dass Zahide ins Rap-Game einsteigt. Ich meine, das Mädchen war 14, als ihr erster Song rauskam. Für das Alter ist sie aber mega bewusst und reflektiert. Auch hier im Interview mit Kika von Deutschland wirkt sie so.
2: Viele Kinder hören mir zu und Jugendliche und auch deren Eltern. Und ich will ja ein gutes Vorbild sein, deswegen rappe ich über normale Sachen, sag ich mal.
3: Ich bin kein schlechtes Vorbild. Uff ja, das ist ehrenlos, why you mad? Sie kopieren, wie ich rede, sie kopieren mein Swag.
1: Ist es gut für eine Person, so früh schon berühmt zu sein? Nein, das können wir glaube ich so sagen. Aber Zahide ist mega, mega erfolgreich mit dem, was sie macht. Scheint Freude zu haben und sie gibt auf jeden Fall

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0: 3. Schön, seid ihr mit dabei. Wünsche euch weiterhin einen schönen Ami.
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0: Gestern bei diesem schönen Pfingstwetter sind die einen beten, im See oder in der Badi. Andere die sind in Biel an der Zentralstrasse angestanden für ein gratis Getränk. Das Café Oak hat Matcha und Geschenke verteilt an alle, die vorbeikommen. Romy Furrer aus der Kanal 3 Redaktion berichtet.
2: Über eine halbe Stunde sind Matcha-Fans vor dem Café Oak zu Biel angestanden. Das wegen dem Aktionstag, den es gestern dazu gab. In den sozialen Medien haben die Inhaber des Oak Werbung gemacht für die Gratis-Aktion. Nebst dem, dass das grüne Getränk im Trend ist, löst es für viele Leute auch das Kaffee ab, wie der Mitinhaber des Oak, der Collins Usondo, gegenüber Télébilen gesagt.
3: Es hat weniger Koffein, also beziehungsweise Tein, und ist halt weniger stark und bleibt nicht, es macht nicht so nervös. Und ich glaube, das ist so ein das, was so viele Leute hierher bringt, schlussendlich, genau.
2: Besucherinnen und Besucher waren begeistert von der Aktion. Vor allem die jüngere Generation, wie eine Kundin erklärt.
4: Die jüngere Generation, die kennen das alle, die sind halt in dem im neuesten Trend drin. Ich denke, die ältere Generation versteht es vielleicht ein bisschen weniger. Aber ich denke, die kommen dann auch noch auf den Geschmack. Also ich empfehle es jedes Mal zu probieren.
2: Ohne anderen Kunde ist für einen Matcha anstehen, weil er noch nie einen hat probiert und sich so die rund 8 Franken für das Getränk hat können sparen. Ihn interessiert dann die Geschichte hinter dran. Das grüne Matcha-Pulver kommt nämlich von Japan. Die Samurais haben das früher getrunken, um ihre Sinne zu schärfen, erzählt er. Für eine weitere junge Frau, die angestanden ist, ist aber dann nicht jeder Matcha gleich gut.
5: Es kommt ein darauf an, wie man es macht und so. Und bei Oak ist es einfach eine Mischung zwischen süß und ein bitter. Ich kann es gar nicht beschreiben. Es ist einfach so eine Gefühlsbombe.
2: Dass das Warten auf die Gefühlsbombe den Leuten nicht zu lang ist vorgekommen, hat das Oak dann noch Geschenke verteilt und Musik laufen.
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0: Schön, seid ihr dabei hier auf Kanal 3. Wir gehen gemütlich durch den Dienstdynami. Mit dem James Bay und seinem Hit Hold Back the River. Und dazu gibt es Taylor Swift. Mit ihrem aktuellen Hit Opa Light. Da hören wir gut als nächstes nach den News. Jetzt ist 2.
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0: Mit der Vania Di Nicola.
2: Im Kanton Bern hat die Fälle von häuslicher Gewalt im letzten Jahr ein bisschen abgenommen. Das zeigt der Jahresbericht 2025 von der Berner Interventionsstelle, der heute rausgekommen ist. Romy Furrer aus der Redaktion hat die Einzelheiten dazu. Die
3: Kantonspolizei Bern ist letztes Jahr etwa 5-mal am Tag ausgerückt wegen Straftaten im häuslichen Bereich. Das waren insgesamt etwas mehr als 1800 Fälle. Also mehr als 100 Fälle weniger als noch im Jahr vorher. Wie in den anderen Jahren sind Täter mehrheitlich Männer und die Opfer vor allem Frauen. Es hat aber auch ein paar Fälle gegeben, wo es dann andersrum war. Der Bericht der Berner Interventionsstelle gegen häusliche Gewalt unterscheidet auch zwischen den Verwaltungskreisen. In Biel hat es letztes Jahr 164 Fälle von häuslicher Gewalt, also am zweitmeisten im Kanton. Im Verwaltungskreis Seeland waren es 62 an Zahl.
2: Weiter zeigt der Bericht, dass es in den meisten Fällen Tätlichkeiten oder Drohungen waren. Tötungsdelikte im Zusammenhang mit häuslicher Gewalt hat es letztes Jahr im Kanton Bern genau 2 gegeben. Die Zahl der AHV-Bezüger hat im letzten Jahr nochmal zugenommen. Insgesamt hat der Bund über 2,6 Millionen Altersrenten ausgezahlt, wie das Bundesamt für Sozialversicherungen heute mitteilt. Das sind 1,6% mehr als noch im Jahr vorher. Schon im 2024 hat die Zahl der AHV-Bezügerinnen und Bezüger um fast 2% zugenommen. Der Anstieg letztes Jahr war also ein bisschen kleiner. Finanziell hat die AHV aber wieder positiv abgeschlossen. Am Schluss ist es Plus von 1,8 Milliarden Franken übrig geblieben. In Belgien hat es heute Morgen einen schweren Unfall zwischen einem Schulbus und einem Zug gegeben. Dabei sind mehrere Menschen ums Leben gekommen, wie belgische Medien berichten. Wie viel und ob auch Kinder unter den Toten sind, ist noch nicht bekannt. Laut den Behörden sind aber 7 Kinder im Schulbus gehockt. Zum Unfall ist es heute Morgen kurz nach der 8. gekommen. Passiert ist es bei einem Bahnübergang nördlich von Brüssel. Auf Überwachungsvideos sind laut verschiedenen Medienberichten zu sehen, dass die Schranken vor dem Bahnübergang sind unten und die Ampeln rot ist.
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0: Sonne und heiß. Das ist das Motto von heute. 29 Grad ist es im Moment. Und es wird noch über 30 heute im Nami. Und am Morgen geht nochmal Copy-Paste. Sonne und heiß bei bis zu 31 Grad.
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0: 3 ab 2, ich habe noch nichts zu melden von der Strasse. Ihr kommt ohne Probleme vorwärts. Gute Fahrt.
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Das ist Kanal 3. Jetzt ist 20 ab 2 an diesem wunderschönen Dienstdynami, wo wir auch alle lieber irgendwo in der Party wären als am Arbeiten. 30 Grad ist es im Moment. Aber ja noch, arbeiten gehört halt einfach auch dazu. Aber hurti, hurti, 5 Minuten Pause für eine Glasse oder ein Eiskaffee liegt ja vielleicht gleich drin. Und ist ja zum Glück mega lang hell am Abend. Da können wir das Wetter auch nach dem Feierabend noch längstens geniessen. Bis es soweit ist, begleiten wir euch durch den Dienstdynami. Als nächstes gibt es gemütlichen Sound von Sarah Connor. Let's get back to bed, boy. Schönen Abend zusammen. Kanal 3.

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0: Mit Kanal 3 wieder eine Dynami. Schön, seid ihr mit dabei. Jetzt ist 20 vor 3. Die amerikanische Variante von James Bond heisst Jack Ryan.
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0: Der Jack Ryan ist ein sehr erfolgreicher Filmagent, wo es neu einen Film gibt auf Amazon Prime. Der heisst Jack Ryan Goes to War und bricht mit all dem, was man bis jetzt vom Jack Ryan auf Amazon kennt, sagt der Kanal 3 Streaming-Experte Michael Reusser.
2: Nicht von der Handlung her unbedingt, sondern vom Format. Der Schauspieler John Krasinski hat den amerikanischen Analytiker, der immer wieder zum wildschießenden Agent wird, in 4 Staffeln Serie gespielt. Es ist ein Serienformat und als Abschluss nach 4 Staffeln gibt es jetzt eben nicht eine neue Staffel, sondern einen Film. Nach der letzten Folge der Serie hat Jack Ryan eigentlich das Agentenleben an den Nagel gehängt und ist wieder normaler Zivilist. Es kommt aber eine Krise und er muss wieder die Pistole, das Gewehr halftern und sich in Gefahr stürzen. Es klingt ein bisschen vorhersehbar und das ist es so. Der Film ist vor allem für Fans der Serie. Alle Hauptfiguren sind wieder mit dabei. Es gibt genau das, was man von der Serie her schon kennt. Wer also gerne Action hat und mal im Feierabend nicht gross überlegen will, super zum Reinziehen. Wer aber lieber unglaubliche Spannung will, der kann den Film aber auch gut lassen. Ich gebe ihm ein solides Okay.
0: Jack Ryan Goes to War, der Abschluss der Serie als Film, gibt es seit letzter Woche online auf Amazon Prime.
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0: Kanal 3 am Dienstag Nachmittag. Einen schönen zusammen. Der Schwung vom sonnigen und warmen Pfingstwochenende, den nehmen wir doch gerade mit. Mit einer richtig chilligen Kanal 3 Klassiker in den nächsten 20 Minuten. Come along, hören wir. Und auch der Bastian Baker ist dabei mit seinem aktuellen Lied «Time to Shine», der Song zur Eishockey-WM, der jetzt in die erste Phase geht. Jetzt ist 3.
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0: Mit der Romy Furrer.
2: Der Vincent Rieder von SP Plus verlässt den Gemeinderat Studen per sofort. Grund dafür sind gesundheitliche Probleme, wie die Gemeindestudie in der Mitteilung schreibt. Letzten Herbst hat man ihn zu Studen in den Gemeinderat gewählt. Nach der Wahl hat er aber Probleme mit seiner Gesundheit bekommen. Wegen dem konnte er das Amt gar nie antreten. Jetzt will er sich auf seine Gesundheit konzentrieren. Im Vincent Rieder sein Nachfolger ist der Daniel Maurer von SP+. Die Zahl der AHV-Bezüger hat im letzten Jahr nochmal zugenommen. Insgesamt hat der Bund über 2,6 Millionen Altersrenten ausgezahlt, wie das Bundesamt für Sozialversicherungen heute mitteilt. Das sind 1,6% mehr als noch im Vorjahr. Schon im 2024 hat die Zahl der AHV-Bezügerinnen und Bezüger um fast 2% zugenommen. Der Anstieg letztes Jahr war also etwas kleiner. Finanziell hat die AHV aber wieder positiv abgeschlossen. Am Schluss ist ein Plus von 1,8 Milliarden Franken übrig geblieben. Bei einem schweren Unfall zwischen einem Schulbus und einem Zug heute Morgen zu Belgien sind 4 Personen ums Leben gekommen. Laut dem Krisenteam sind der Busfahrer, 2 Jugendliche und eine Begleitperson gestorben. 5 weitere Kinder, die im Bus gehockt haben, mussten schwer verletzt ins Spital. Passiert ist das Unglück bei einem Bahnübergang nördlich von Brüssel. Wie genau es zum Unfall kam, ist noch unklar. Scheinbar waren die Schranken beim Bahnübergang zu und die Ampel rot.
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0: Also das Wetter, das hat ja sehr gut gemeint mit uns an diesem langen Wochenende. Und es macht einfach genau so weiter. Hochsommerstimmung im Mai, im Moment stehen wir auf 30 Grad in der Region. Über dem Jura kann es heute Abend ein Gewitterli geben, aber im Ganadreiland bleibt es sonnig. Und auch morgen haben wir viel Sonne bei Temperaturen um die 32 Grad.
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0: Durch 3 Minuten ab der 3, ihr kommt ohne Probleme durch den Dienstdynami weder auf der Straße noch auf der Schiene. Müsst ihr mehr Zeit einrechnen. Eine gute Fahrt.
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0: Eine kurze Arbeitswoche und Traumwetter. Eigentlich schon so eine super Kombi, aber wir von Gano 3, wir setzen noch mal einen drauf. Etwa am 20 ab 3 könnt ihr hier nämlich etwas richtig Cooles gewinnen. Also das Telefon schon mal griffbereit haben. Bis dann natürlich gute Musik hier auf Gano 3. Als nächstes geht der Bastian Baker mit «Time to Shine». Am Mikrofon durch den Dienstdynami, der Livio Kocher.
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0: Der zweite Name auf Kanal 3, 20 ab 3 haben wir. Der erste Tag nach einem langen Wochenende, nicht immer einfach. Viele Sachen auf der To-Do-List, alle wollen etwas von ihm im Bügel, da vergisst man fast mal durchzuschnaufen. Aber genau das machen wir jetzt.
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0: Bewusst schnell chillen, schnell runterfahren, einfach schnell ausschnaufen. Und da haben wir jetzt gerade 3 Minuten 40 Zeit, so lange geht nämlich dieser Song hier. Come along, der Kanal 3 Klassiker von TTO. Bei dem können wir gebig schnell die To-Dos vergessen und den Kopf durchlüften. Und da geht es auch gebig schnell bei uns anzuläuten. 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Und jetzt heisst es einfach, schnell abschalten, schnell rausnehmen und einfach chillen.
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0: Kanal 3 am Dienstag. In 18 Minuten ist es 4 Uhr. Der Feierabend danach, aber wir können uns schon auf morgen Morgen freuen. Sven Müller aus dem Kanal 3 Wecker Team.
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0: Wir steuern richtig für runter und ihr hört Kanal 3. Ciao zusammen. Fenster runter und Musik aufdrehen ist angesagt in der nächsten halben Stunde. Sommer, Sonne und Justin Timberlake. It's a match. Can't stop the feeling, hören wir von ihm. Und auch aktuell hat er dabei. A Thousand Times for Picture This. Geht's gut nach den News. Jetzt ist 4.
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0: Mit der Romy vorher.
2: Zu Kaunach festet man das Wochenende. Es ist nämlich wieder Teichenfuhr. Teichenfuhr ist ein traditionelles Fest, das man alle 20 Jahre zu Kaunach durchführt. Für die Ausgabe von diesem Jahr hat das Organisationskomitee Fei ein kleines Programm auf die Beine gestellt. Über das ganze Wochenende verteilt gibt es verschiedene Konzerte, Comedy-Acts und das Public Viewing für Hockey-Weltmeisterschaft. Das Highlight von Eichenfuhr kommt dann ganz am Schluss, sagt der OKK-Präsident Pascal Köhli.
3: Eigentlich das ganze Fest, aber das absolute Highlight wird sicher der Sonntag sein auf dem Festplatz Unger, wo die Eichen versteigert wird.
2: Die Eichenfuhr tut am Donnerstag am Abend auf die 6 ihre Türen auf. Das Programm startet dann auf die 4 ab 8. In Frankreich sind 7 Leute wegen der aktuellen Hitzewelle gestorben. 5 von diesen Leuten sind beim Schwimmen ertrunken, wie die Behörden mitteilen. Die anderen sind bei Sportveranstaltungen zu Paris und im Grossraum zu Lyon ums Leben gekommen. Wegen der Hitzewelle gilt in Westfrankreich momentan die Warnstufe Orange, also die zweithöchste Stufe. Aktuell erwartet der französische Wetterdienst Temperaturen von 33 bis 36 Grad. Die Hitzewelle geht noch bis mindestens Ende Woche. Und zum Sport Eishockey-WM. In der Schweizer Gruppe hat Lettland heute Mittag Ungarn mit 8:1 geschlagen. Damit sind sie jetzt sicher im Viertelfinale. In der Gruppe B haben sich die Norwegen gegen Dänemark den Sieg in Verlängerung geholt. Die Dänen konnten ohne Goal in 2 Sekunden vor Schluss noch zum 3:3 ausgleichen. In der Verlängerung mussten sie sich dann gleich geschlagen geben. Am 20:04 geht es dann mit dem Spiel USA gegen Österreich und Schweden gegen Slowakei weiter. Bei beiden Spielen kommt aus, welches Team das es dann noch ins Viertelfinale schafft.
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0: Die Klimaanlage hier im Studio, ja, die läuft auf Hochtouren. 31 Grad haben wir aktuell zu Biel, zu Nidau und zu Grenchen. Die Sonne die scheint hier am Abend, einzig über dem Jura kann es dann etwas gewittern. Morgen eigentlich quasi das gleiche Spiel, 32 Grad und vor allem Sonnenschein.
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0: 3 Minuten ab der 4 haben wir, ihr kommt ohne gröbere Probleme durch. Kein Stau ist gemeldet und auch im ÖV läuft alles nach Plan. Kommt gut ans Ziel.
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0: Ja, es ist schon verrückt. Wir schwitzen uns ein ab und ein paar Kilometer weiter wird noch Eishockey gespielt. Und dort geht es eben gerade in die heisse Phase. Die Schweizer der heute um 20.08 Uhr mit ihrem letzten Gruppenspieler Heim-WM gegen die ebenfalls noch ungeschlagenen Finnen. Wir schauen in dieser Stunde in Kanal 3 Eiszeit nochmal auf die crazy Gruppenphase von Schweiz zurück. Am Mikrofon durch den Zeissdynami, der Livio Kocher.
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0: Kanal 3, wo ihr hört, am Dienstag 10 ab 4 Uhr haben wir. Auch heute brauchen wir wieder Sonnencreme und Abkühlung.
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0: Mario Rindlisbacher vom Meteotest. Geht es auch morgen so sonnig weiter?
2: Ja, morgen geht es auch mit sehr viel Sonnenschein weiter. Dort haben wir dann auch mit den Temperaturen von gut 30 Grad am Nachmittag. Dann gibt es dann ein bisschen mehr Quellwolken und ganz vereinzelt ein kurzes Gewitter kann man morgen nicht ganz ausschließen, das vom Jura her ins Kanal Dreiland rauszieht. Aber morgen doch an den allermeisten Orten Trocknungswetter.
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0: 18 Minuten nach der 4 haben wir an diesem Dienstag. Der hört Kanal 3. Das beliebte Tauschkonzert «Sing mein Song» hat eine neue Hostess. Stefanie Einsmann wird Nachfolgerin vom Dodo bei «Sing mein Song». Ihre Gefühle über die Aufgabe die beschreibt sie folgendermaßen:
1: Ich habe mich mega gefreut. Ich fühle mich extrem geehrt. Ich bin die erste Frau, die das machen darf. Und gleichzeitig darf ich hier in sehr grosse Fußstapfen treten. Und das ist mir absolut klar. Der Seven, so wie der Dodo, hat dann einen fantastischen Job gemacht. Und ja, ich will das schon mithalten können.
0: Was ein guter Host ausmacht, ist Stefanie Heinzmann klar.
1: Ein guter Host ist für mich jemand, der alle jederzeit das Gefühl gibt, dass sie können loslassen. Sie können einfach da sein, sie müssen sich um nichts kümmern. Der Host ist am Start. Also egal, ob es dann mal sehr emotional wird oder sehr lustig ist, der Host ist so der, der schaut, dass sich alle wohlfühlen können.
0: Die Dreharbeiten für die 8. Staffel von «Sing mein Song Schweiz» findet diesen Herbst statt. Welche Künstlerinnen und Künstler dabei sind, das ist noch nicht klar. Ausgestrahlt wird die Sendung voraussichtlich im Frühling 2027.
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0: Kanal 3 am tiefsten Nachmittag. Schön seid ihr mit uns. Wir haben wieder alles Mögliche parat in der nächsten halben Stunde. Ein paar neue Hits. Wie dieser hier, Band-Aids von Katy Perry und auch Hits, die schon etwas älter sind, haben wir parat. Einer davon ist Fading von Alle Farben und von Ilira. Jetzt ist 16:30. Die
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0: Mit der Romy Furrer.
2: Auf den Erdbeerenfeldern im Seeland war in den letzten Tagen viel los. Die Erdbeerensaison ist heuer früh losgegangen wegen der warmen Temperaturen in den letzten Tagen. Und darum mussten über die Pfingsten die Leute auf dem Feld von Patrick Niederhauser zu Gals müssen Schlangen stehen, um Erdbeeren selber ablesen. Der Ansturm hat der Erdbeerenbauer überrascht, wie er gegenüber Télévilain gesagt.
3: Pfingsten ist immer ein gutes Wochenende, um selber ablesen, vor allem wenn solches Wetter ist. Wir haben gedacht, dass viel kommen, aber dass es jetzt gerade so extrem ist, ja, ist schon. Es tut mir einfach, ja, wie viel Leute es da kommen.
2: Ob es eine besonders gute Erdbeere-Saison gibt, kann Patrick Niederhauser noch nicht sagen. Es sieht aber nicht schlecht aus. Zu tun geben den Seeländer Erdbeere-Bauern die grossen Temperaturschwankungen im Mai. Von Frostgefahr bis Temperaturen zu 30 Grad ist diesen Monat alles dabei. Bei einem schweren Unfall zwischen einem Schulbus und einem Zug heute Morgen in Belgien sind 4 Personen ums Leben gekommen. Laut dem Krisenteam sind der Busfahrer, 2 Jugendliche und eine begleitete Person gestorben. 5 weitere Kinder, die im Bus gehockt haben, mussten schwer verletzt ins Spital müssen. Passiert ist das Unglück bei einem Bahnübergang nördlich von Brüssel. Wie genau dass es zu diesem Unfall kam, ist noch unklar. Scheinbar waren die Schranken beim Bahnübergang zu und die Ampel rot. Und zum Sport Eishockey-WM in der Schweiz. Heute Mittag hat die Gruppe A Lettland gegen Ungarn mit 8:1 gewonnen. Im Spiel von Gruppe B hat Norwegen gegen Dänemark nach Verlängerung mit 4:3 gewonnen. Aktuell laufen das Spiel USA gegen Österreich und Schweden gegen Slowakei. Bei beiden Spielen geht es darum, welches Team sich ein Ticket für ein Viertelfinal holt. Gespielt sind fängt es weniger als 10 Minuten.
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0: Die Sonne die begleitet uns auch in Feuerabend und das mit sehr warmen Temperaturen. 31 Grad haben wir aktuell zu Bio, zu Arberg und zu Lies. Morgen ähnlich wie heute Sonnenschein bei 30 Grad. Es kann aber sein, dass wir nicht ganz um das Gewitter herumkommen. An den meisten Orten bleibt es aber trocken.
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0: 3 Minuten über den halben 5 haben wir. Wir haben die ersten kleinen Feuerabendstocker in der Region. Ihr verliert aber noch nie mehr als 10 Minuten. Eine gute Fahrt zusammen.
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0: Kanal 3 am Dienstag. Wir steuern richtig für runter. 20 vor 5 ist es.
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0: Draussen ein riesen Hit und drinnen im Stadion wird es jetzt auch richtig hitzig. Heute noch die letzte Gruppenspiel der Eishockey-WM in der Schweiz. Dann gibt es dann in die K.O.-Phase. Und was ist das bis jetzt bitte für eine Gruppenphase gesehen von Schweizer Nazi?
2: Mal gehen und her! 1-0! Einmal mehr großartig gemacht! Timo Meier! Jetzt Timo-Time! 10. Minute! 2-0! Ja, da ist das nächste Tor! Die Schweiz kommt zu diesem von Philipp angesprochenen 3-0. Da geht Toria, 4-0. Und Hischia, 5-0. Da ist schon das nächste. Wieder Tor. 7-0. Petria, Tor. 8-0. Bergi. 9-0.
0: So hat es zum Beispiel auf SRF Dön beim 19-0 Erfolg gegen Österreich. Und 19-0 hat die Schweiz auch gegen Ungarn gewonnen, also zweimal so ein höchstes Ergebnis. Allgemein läuft es wirklich sehr gut für die Nazi. 6 Spiele, 6 Siege. Und was auch fast dazu gehört. Die Venus von Bümplitz. Absolute Hühnerhaut nach jedem Sieg, wo das die Fans singen. Heute Abend das letzte Gruppenspiel gegen Finnland. Die Finnen die haben bisher auch Punkte Maximum geholt. Heisst, es geht um einen Gruppensieg. Zwei grosse Nationen die kämpfen noch, um überhaupt in die K.O.-Phase zu kommen. Die USA die braucht einen Sieg gegen Österreich und auch Schweden muss einen Sieg haben im Direktduell gegen die Slowakei. In der regulären Spielzeit brauchen die einen Sieg, dass sie den Sprung noch schaffen. Die zwei Spiele die laufen im Moment gut. Aktuell führt die USA mit 2-0 gegen Österreich und Schweden liegt mit 0-1 gegen die Slowakei zurück. Wer der Gegner von Schweiz im Viertelfinale wird, das wissen wir dann.
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1: Das hat es noch gar nie gegeben, dass man am 17. Mai eine Erdbeere pflücken konnte und drei Tage später das Feld auftun für die Leute. Und auf der anderen Seite haben wir vielleicht bei den Sorten ein weniger dran, wenn man gerade bei den frühen.
0: Grund dafür sind die Wetterkapriolen der letzten zwei Wochen. Die Erdbeere spüren die grossen Temperaturschwankungen, erklärt Hans Müllheim.
1: Am 17. Mai musste ich morgen um 4.00 Uhr 4 die Wässerung anlassen, weil Frost war, der außergewöhnlich war für den 17. Mai. In zwei Tagen haben wir über 30 Grad. Dann haben wir Gefahr, dass die Beeren vor Sonnenbrand bekommen. Ja, das ist eine Herausforderung.
0: Dazu hatte er auch noch zweimal Hagel gehabt. Der Erdbeere-Produzent von Schwadernau erwartet darum nicht eine Rekordernte. Ein bisschen besser sieht es beim Patrick Niederhauser zu Gals aus. Seine Felder waren in den letzten Tagen voll mit Erdbeeren und Leuten, die sie sich ablesen
2: konnten. Der Start war sehr gut. Wirklich. Jetzt hat es eine Zeit lang nicht so eine Menge gegeben, aber weil es kühles Wetter war, ist die Qualität. Es war gut, dass die Pflanzen keinen Stress hatten, weil es kühle Bedingungen waren. Von dem her sieht das Erntepotenzial gut aus, aber wirklich sagen kann man es erst am Schluss.
0: Der Schweizer Obstverband erwartet, dass es in der nächsten Zeit eine Ernte von 1000 Tonnen Erdbeere pro Woche in der Schweiz gibt. Die gesamte Erntemenge sollte ein paar Prozent über dem jährlichen Schnitt liegen.
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0: Mit Kanal 3 durch den Dienstag Feierabend. Hallo zusammen. Wir bringen euch die Feierabend-Vibes ins Auto oder in die Stube. Mit dabei Girls Like You, der Hit von Maroon 5 und 4 Cardi B, gibt's in gut 10 Minuten. Und gerade direkt nach den News haben wir die Leute am Start mit ihrem aktuellen Hit Red Eyes. Jetzt ist 5 Uhr.
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0: Mit der Romy vorher.
2: Die Kaunacht tut man das Wochenende festen. Es ist nämlich wieder Teichenfuhr. Teichenfuhr ist ein traditionelles Fest, das man alle 20 Jahre die Kaunacht durchführt. Für die Ausgabe von diesem Jahr hat das Organisationskomitee Fei ein kleines Programm auf die Beine gestellt. Über das ganze Wochenende verteilt gibt es verschiedene Konzerte, Comedy-Acts und das Public Viewing für Hockey-Weltmeisterschaft. Das Highlight von Teichenfuhr kommt aber ganz am Schluss, sagt der OKK-Präsident Pascal Köhli.
3: Eigentlich das ganze Fest, aber das absolute Highlight wird sicher der Sonntag sein, auf dem Festplatz Unger, wo die Eichen versteigert wird.
2: Die Eichenfuhr tut am Donnerstagabend auf die 6-Serie Türen auf. Das Programm startet dann 4 ab 8. Gesundheitskosten und Krankenkassenprämien in der Schweiz gehen weiter hoch. Das schätzen die Fachleute vom Bund ein. Laut dem Bundesamt für Gesundheit hat man pro Person im letzten Jahr rund 250 Franken mehr gezahlt im Jahr. So hoch sind die Kosten seit 2018 nicht mehr gestiegen. Grund dafür sind der medizinische Fortschritt und dass die Leute immer älter werden. Neben den Gesundheitskosten gehen die Krankenkassenprämien rund 5% hoch. In der türkischen Küstenstadt Izmir haben mehrere 10'000 Leute protestiert. Grund dafür ist die Absetzung von Özgür Özel, Chef der grössten Oppositionspartei. Ein Gericht hat seine Wahl als ungültig erklärt. Die Polizei hat Wasserwerfer gegen Demonstrantinnen und Demonstranten eingesetzt, wie die deutsche Nachrichtenagentur berichtet. Die Demonstration ist nach dem Zwischenfall dann noch friedlich verlaufen. Der Özgür Özel hat schon gesagt, dass er dann wieder für einen Parteivorsitz kandidiert.
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0: 31 Grad haben wir aktuell zu Bio, Zipsach und zu Grenchen. Es bleibt am Abend warm und sonnig. Einzig über dem Jura kann es sich dann mal vielleicht ein Gewitter entladen. Morgen auch wieder ein absoluter Sommertag. 30 Grad sind erwartet mit Sonnenschein. Einzelne Gewitter sind dann nicht ganz ausgeschlossen, aber der grösste Teil der wird trocken durchkommen.
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0: 3 Minuten ab der 5. Es zieht langsam an. Das Bio müsst ihr auf der Ländenstrasse vor Seevorstadt Richtung Nidau etwa 20 Minuten mehr einrechnen. Und aus unserer Region haben wir ein paar Stocker. Die verlieren aber nie mehr als 10 Minuten. Passt auf und eine gute Fahrt.
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0: Ja, geniessen wir den Feierabend. Egal, ob mit Grillieren, irgendwo abkühlen oder ein Gläschen schlecken. Kanal 3 begleitet euch durch den Sommerabend mit guter Musik und mit mir, Livio Kocher, am Mikrofon.
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Mit Kanal 3 durch den zweiten Feierabend, 10 ab 5 Uhr haben wir. Ab bis eh, die Füße aufhaben oder einfach vor dem Ventilator chillen. So könnte ein typischer Feierabend aussehen bei über 30 Grad. Aber es gibt auch solche, die heute gehen joggen. Bei diesen Temperaturen joggen? Boah, Respekt. Ich verschmachte ja schon fast hier im Studio. Aber wer heute geht joggen, ist unser Kanal 3 Bieler Lauftag-Team. Andrea Stucki, Muriel Filo, Samuel Bichsel und Sandro Meli sind am Trainieren für die Staffette der Bieler Lauftag. 10 Tage geht es noch bis zum Start. Wir werden durch die Nacht durch live senden vor Strecke. Also wirklich, die Leute, die säckeln, die schnurren auch. Könnte also lustig werden, seid dort unbedingt dabei. Weder heute aber geht joggen bei diesem Wetter. Strava mal Strava sein und lieber einmal mehr bei einem Brunnen anhalten.

0: Kanal 3 am Dienstag, 17 Minuten ab 5 Uhr ist es.
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0: Das Wochenende steht zu Kaunach ein Riesenfest an. Alle 20 Jahre ist im Dorf die Eiche vor. Und jetzt ist es eben mal wieder so weit. Seit der letzten Austragung hat sich sehr viel verändert. Gang wie gang bleibt aber, dass das Programm viele Leute von der Umgebung nach Kaunach bringen soll. Norma Lanz aus der Redaktion, was ist die Eichenfuhr eigentlich überhaupt?
2: Die Eichenfuhr ist ein traditionelles Fest, das alle 20 Jahre zu Kaunach ist. Früher hat es gegeben, dass man Kontakt mit anderen Dörfern knüpfen konnte. Das Fest hat traditionell auch ein bisschen die Rolle des Anmord gehabt. Man hat es dafür gebraucht, um junge Männer und Frauen zu verkuppeln und so auch neue Familien zu entstehen. Jetzt ist es einfach mehr ein grosses Fest. Organisieren tun die jungen Erwachsenen aus dem Dorf.
0: Was hat es denn mit dem Namen Eichenfuhr auf sich?
2: Vor dem Fest tut man grosse Eichen im Dorf fällen. Die tut man schmücken und am Ende vom Fest werden wir einen Umzug durch das Dorf ziehen. So kommt auch der Name Eichenfuhr zustande. Bei diesem Umzug machen die Musikgesellschaften mit. Die Leute, die mitlaufen, sind auch wie bei Fasnacht verkleidet. Wenn der Umzug fertig ist, gibt es noch die sogenannte Eichenpredigt. Das ist eine ironische Rede, wo man Sachen, die im Dorf passiert sind, dort lustig kommentieren. Am Ende von dem Umzug tut man die Eichen öffentlich dann noch versteigern. So sollen auch die Kosten für das Fest gedeckt sein.
0: Was ist denn für die Eichenfuhr von diesem Wochenende geplant?
2: Startet das Fest am Donnerstag mit diversen Comedy Acts. Der Freitag und der Samstag ist der Fall mit Konzert von Schweizer Bands. Am Sonntag tut man am Nachmittag den Eichen durchs Dorf ziehen. Nach dem Umzug schließt die Versteigerung die Eichenfuhr ab. Dann geht es wieder 20 Jahre. Bis zur nächsten Eichenfuhr.
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0: Der zieht ja aber auf Kanal 3. Genießen wir das schöne Wetter. Salat parat machen, den Grill einheizen und dann sind wir sowas von ready für die Nacht draussen. Musikalisch werdet ihr bestens begleitet. Drive Safe, der aktuelle Hit von Mel Smith und von Niall Horan, hören wir noch vor der 6. Und auch Depeche Mode ist dabei mit dem Ganadru-Klassiker Enjoy the Silence. Jetzt ist 17:30.
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0: Mit der Romy Fuhrer.
2: Auf den Erdbeerenfeldern im Seeland war in den letzten Tagen viel los. Die Erdbeeren-Saison ist heuer früh losgegangen wegen der warmen Temperaturen in den letzten Tagen. Und darum mussten über Pfingsten die Leute auf dem Feld von Patrick Niederhauser zu Gals Schlangen stehen, um Erdbeeren selber ablesen. Der Ansturm hat der Erdbeeren-Bauer überrascht, wie er gegenüber Telebilan gesagt.
3: Pfingsten ist immer ein gutes Wochenende, um selber ablesen, vor allem wenn solches Wetter ist. Wir haben gedacht, dass viel kommen, aber dass es jetzt gerade so extrem ist, ja, ist schon. Es tut mir einfach, ja, wie viele Leute es hier kommen.
2: Ob es eine besonders gute Erdbeere-Saison gibt, kann der Patrick Niederhauser noch nicht sagen. Es sieht aber nicht schlecht aus. Zu tun geben den Seeländer Erdbeere-Bauern die grossen Temperaturschwankungen im Mai. Von Frostgefahr bis zu Temperaturen von 30 Grad ist diesen Monat alles dabei. Werbung von ungesunden Lebensmitteln, die sich an Kinder richten, soll stärker eingeschränkt sein. Das will der Bund so einführen, wie er bekannt gibt. Er hat dazu auch schon einen Vorschlag präsentiert. Konkret sollen Werbungen für Chips, Schoki und Cola eingeschränkt sein. Von Schulen und auf Internetseiten, wo Kinder Zugang haben, sollen die Werbungen ganz fortkommen. Lebensmittelhersteller, Händler und die Werbebranche sollen jetzt bis Mitte Juli entscheiden, ob sie mitmachen. In den Schweizer Hotels haben im April wieder weniger Leute übernachtet als noch im Vorjahr. Laut dem Bundesamt für Statistik ist die Zahl der Logiernächte um 0,6% gesunken. Der Hauptgrund dafür ist, dass weniger Leute aus dem Ausland in der Schweiz Ferien gemacht haben. Schon im März waren die Übernachtungen in den Hotels tiefer. Anfangs dieses Jahr hat es dafür Rekordzahlen gegeben. Im Sommer rechnet der Schweiz-Tourismus damit, dass Gäste trotz dem Krieg in der Schweiz übernachten und Ferien machen
1: können. 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
0: 31 Grad haben wir aktuell zu Biel, zu Safnern und zu Rüti bei Büren. Es bleibt auch am Abend warm und sonnig. Einzig über dem Jura kann sich dann mal aus Gewitter entladen. Morgen auch ein sonniger Tag. Es kann über dem Jura gewittern. Die können eventuell auch ein bisschen ins Dreiland ziehen. Aber an den meisten Orten ist es auch morgen sonnig und trocken bei heissen 30 Grad.
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0: 4 Minuten über den 17:30 haben wir jetzt. Spüren wir dafür aber Verkehr. Bis zur halben Stunde verlieren wir das Biel auf der Lentenstrasse vor Seevorstadt Richtung Nidau. Und auf der Liesstrasse Murten Richtung Lies zwischen Arberg und Lies verlieren wir etwa 20 Minuten wegen Verkehrsüberlastung. Viel Geduld und eine gute Fahrt.
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0: Kanal 3, wo ihr hört, am Dienstag 19 vor 6 ist es. Ein Sommertag im Mai und heute wieder. Entschuldigung, jetzt weiss ich nicht, ob das funktioniert. Auf jeden Fall probieren wir es jetzt mal. Mario Rindersbacher vom Meteo Test geht es auch morgen so sonnig weiter.
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2: So. Ja, morgen geht es auch mit sehr viel Sonnenschein weiter. Dort haben wir dann auch wieder Temperaturen von gut 30 Grad am Nachmittag. Dann gibt es dann ein bisschen mehr Quellwolken und ganz vereinzelt ein kurzes Gewitter kann man morgen nicht ganz ausschließen, das vom Jura her ins Kanal Dreiland rauszieht. Aber morgen doch an den allermeisten Orten Trocknungswetter.
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0: Kanal 3 am Dienstag, 11 Minuten ist es 6 Uhr. Feierabend und super Wetter können wir geniessen, aber wir können uns auch schon auf morgen Morgen freuen, Sven Müller aus dem Kanal 3 Wecker Team.
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0: Die hören Kanal 3 am Dienstagabend. Ciao zusammen. Wir hören einen der grössten aus den letzten Jahren. Der Bruno Mars mit seinem Hit Locked Out of Heaven geht zusammen mit der Noemi Besa. Und ihrem aktuellen Hit Hear Me, beide Songs gibt es in den nächsten 20 Minuten. Jetzt ist es 6. Die
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0: Mit der Romy Fuhrer.
2: In Kallnach festet man das Wochenende. Es ist nämlich wieder Deichenfuhr. Deichenfuhr ist ein traditionelles Fest, das man alle 20 Jahre in Kallnach durchführt. Für die Ausgabe von diesem Jahr hat das Organisationskomitee fein ein kleines Programm auf die Beine gestellt. Über das ganze Wochenende verteilt gibt es verschiedene Konzerte, Comedy-Acts und ein Public Viewing für Hockey-Weltmeisterschaft. Das Highlight von Deichenfuhr kommt dann ganz am Schluss, sagt der OKK-Präsident Pascal Köhli.
3: Eigentlich das ganze Fest, aber das absolute Highlight wird sicher der Sonntag sein, auf dem Festplatz Unger, wo Teichen versteigert wird.
2: Teichenfuhr tut am Donnerstag am Abend auf die 6 Türen auf. Das Programm startet auf die 4.8. Der Vincent Rieder von SP Plus verlässt den Gemeinderatsstudio per sofort. Der Grund dafür sind gesundheitliche Probleme, wie die Gemeindestudie ihre Mitteilung schreibt. Letzten Herbst hat man ihn zu im Gemeinderat gewählt. Nach der Wahl hat er aber Probleme mit seiner Gesundheit bekommen. Wegen dem konnte er sein Amt gar nie antreten. Jetzt will er sich auf seine Gesundheit konzentrieren. Im Vincent Rieder sein Nachfolger ist der Daniel Maurer von SP+. In der türkischen Küstenstadt Izmir haben mehrere 10'000 Leute protestiert. Grund dafür ist die Absetzung von Özgür Özel, Chef der grössten Oppositionspartei. Ein Gericht hat seine Wahl als ungültig erklärt. Die Polizei hat Wasserwerfer gegen Demonstrantinnen und Demonstranten eingesetzt, wie die deutsche Nachrichtenagentur berichtet. Die Demonstration ist nach dem Zwischenfall noch friedlich verlaufen. Der Özgür Özel hat schon gesagt, dass er dann wieder für einen Parteivorsitz kandidieren
1: wird. 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
0: Ein absolutes Banger-Wetter auch heute wieder. Immer noch 31 Grad haben wir in der Region. Morgen 30 Grad erwartet. Der Sonnenschutz also auch morgen noch voll ein Thema. Es bleibt sonnig, einzelne Gewitter, die vom Jura kommen, die sind nicht ganz ausgeschlossen, aber an den in den meisten Orten bleibt es trocken und sonnig.
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0: 3 Minuten ab der 6. Weiterhin viel los auf der Strasse. Auf der Bernstrasse von Brücken Richtung Nidau müsst ihr etwa 20 Minuten mehr einrechnen. Und auf der Neuenburgstrasse und anschließend auf der Lentenstrasse Richtung Nidau verliert ihr etwa eine halbe Stunde. Auch sonst ein paar Stock in der Region, ihr verliert aber nie mehr als 10 Minuten. Viel Geduld und eine gute Fahrt.
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0: So, jetzt noch das wunderbare Wetter geniessen, weil in gut zwei Stunden hocken wir dann im kühlen Wohnzimmer vor dem Fernsehen und führen die Schweizer Nazi an. Der Grosshärtetest an der Hockey-WM im Viertelfinal, oder ums Viertelfinal, geht es und zwar um die Platzierung. Wer ist der Gegner von der Schweiz? Es geht gegen Finnland, die sind ebenfalls noch ungeschlagen. Und wir auf Kanal 3, wir begleiten euch durch den Dienstagabend musikalisch. Als nächstes geht Musik aus der Schweiz vor Stefanie Einsmann, am Mikrofon der Livio Kocher.
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0: Ihr hört Kanal 3 am 10. 11. ab 6 Uhr haben wir.
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0: Mit Nidle, Glasse oder einfach ohne etwas. Erdbeere haben wir doch fast alle gern. Und auf den Erdbeerefeldern im Seeland ist jetzt gerade Hochbetrieb. Was in dieser Saison so speziell ist, das weiss Christoph Gerber aus der Redaktion.
2: Mit dem heissen Wetter steigt bei den Leuten offenbar die Lust auf Erdbeere. Ein Haufen sind auf alle Fälle über die Pfingsten auf die Seeländer Erdbeerefelder selber ablesen. Der Hans Müllheim ist in den letzten Tagen viel Erdbeere los geworden. Auch weil die Saison schon vor anderthalb Wochen angefangen hat, sagt der Erdbeerebauer von Schwadernau gegenüber
3: Das hat es noch gar nie gegeben, dass wir am 17. Mai Erdbeere pflücken können und drei Tage später das Feld auftun für die Leute. Und auf der anderen Seite haben wir vielleicht bei den Sorten ein bisschen weniger dran, gerade bei den frühen.
2: Grund dafür sind die Wetterkapriolen von den letzten zwei Wochen. Die Erdbeere spüren die grossen Temperaturschwankungen, erklärt Hans Müllheim.
3: Am 17. Mai musste ich morgen um 4 Uhr die Wässerung anlassen, weil Frost war, der außergewöhnlich war für den 17. Mai. In zwei Tagen haben wir über 30 Grad. Dann haben wir Gefahr, dass die Beere vor so einem Sonnenbrand bekommen. Ja, das ist eine Herausforderung.
2: Dazu hat er auch noch zweimal Hagel gehabt. Der Erdbeere-Produzent von Schwadernau erwartet darum nicht eine Rekordernte. Ein bisschen besser sieht es beim Patrick Niederhauser zu Gals aus. Seine Felder waren in den letzten Tagen voll mit Erdbeere und Leuten, die sie ablesen
4: konnten. Der Start war sehr gut. Wirklich. Jetzt hat es eine Zeit lang nicht so eine Menge gegeben, aber weil es kühles Wetter war, ist die Qualität. Es war eigentlich gut, dass die Pflanze keinen Stress hatte, weil es kühle Bedingungen waren. Von dem her sieht das Erntepotenzial gut aus, aber wirklich sagen kann man es erst am Schluss.
2: Der Schweizer Obstverband erwartet, dass es in nächster Zeit eine Ernte von 1000 Tonnen Erdbeere pro Woche in der Schweiz gibt. Die gesamte Erntemenge sollte ein paar Prozent über dem jährlichen Schnitt liegen.
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0: Kanal 3 am Dienstag 20 ab 6 Uhr haben wir.
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0: Heute noch die letzten Gruppenspieler Eishockey-WM in der Schweiz. Dann geht es in die K.O.-Phase. Und was war das bitte bis jetzt für eine Gruppenphase gewesen von Schweizer Nazi?
2: Mal gehen und her! Theo Aschert! 1-0! Oh, einmal mehr großartig gemacht! Timo Meier! Jetzt Timo-Time! 10. Minute! 2-0! Ja, da ist das nächste Tor! Die Schweiz kommt zu diesem von Philipp angesprochenen 3-0! Da geht Tor! Ja! 4-0! Und Hischler! 5-0! Da ist schon das nächste! Wieder Tor! 7-0! Petria! Tor! 8-0! Bergi! 9-0!
0: So, zum Beispiel hat es auf SRF tönt beim 19-0 Erfolg gegen Österreich. Und 19-0 hat die Schweiz nicht nur eins gewonnen, sondern zweimal. Allgemein läuft es wirklich sehr gut für die Nazi. 6 Spiele, 6 Siege. Heute Abend das letzte Gruppenspiel gegen Finnland. Die Finnen die haben bisher auch das Punktemaximum geholt. Heisst, es geht hier um einen Gruppensieg in Gruppe B. Zwei grosse Nationen kämpfen noch, um überhaupt in die K.O.-Phase zu kommen. Für die USA sieht es gut aus, sie führen 4-1 gegen Österreich. Und ein Sieg würde den Amis länger zum Weiterkommen. Schweden muss noch ein bisschen zittern. Sie führen zwar noch mit 3-2, aber falls die Slowakei noch ausgleicht und es in die Verlängerung würde gehen, würde es Schweden nicht länger. In beiden Spielen sind wir in den letzten Minuten. 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

0: Kanal 3 am Dienstag, einen schönen Abend wünsche ich. Den Sommerabend genießen wir mit einem Kanal 3 Klassiker. Listen to your heart for Roxette. Geht's auf die Ohren in der nächsten halben Stunde? Und Oder Soleroy ist dabei mit dem neuen Hit Hurricane. Jetzt ist 6:30.
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0: Mit der Romy Furrer.
2: Auf den Erdbeerenfeldern im Seeland war in den letzten Tagen viel los. Die Erdbeerensaison ist heuer früh losgegangen wegen der warmen Temperaturen in den letzten Tagen. Und darum mussten über Pfingsten die Leute auf dem Feld von Patrick Niederhauser zu Gals müssen Schlangen stehen, um die Erdbeeren selber ablesen. Der Ansturm hat der Erdbeerenbauer überrascht, wie er gegenüber Telebilan gesagt.
3: Pfingsten ist immer ein gutes Wochenende, um selber ablesen, vor allem wenn solches Wetter ist. Wir haben gedacht, dass viel kommen, aber dass es jetzt gerade so extrem ist, ja, ist schon. Es tut mir einfach, ja, wie viele Leute es da kommen.
2: Ob es eine besonders gute Erdbeere-Saison gibt, kann der Patrick Niederhauser noch nicht sagen. Es sieht aber nicht schlecht aus. Zu tun geben den Seeländer Erdbeere-Bauern die grossen Temperaturschwankungen im Mai. Von Frostgefahr bis zu Temperaturen von 30 Grad ist diesen Monat alles dabei. Der Vincent Rieder von SP Plus verlässt den Gemeinderat Studen per sofort. Der Grund dafür sind gesundheitliche Probleme, wie die Gemeinde Studen ihre Mitteilung schreibt. Letzten Herbst hat man ihn Studen in Gemeinderat gewählt. Nach der Wahl hat er aber Probleme mit seiner Gesundheit bekommen. Wegen dem konnte er sein Amt gar nie antreten. Jetzt will er sich auf seine Gesundheit konzentrieren. Im Vincent Rieder sein Nachfolger ist der Daniel Maurer von SP Plus. Werbung von ungesunden Lebensmitteln, die sich an Kinder richten, soll stärker eingeschränkt sein. Das will der Bund so einführen, wie er bekannt gibt. Er hat dazu auch schon einen Vorschlag präsentiert. Konkret sollen Werbungen für Chips, Schoki und Cola eingeschränkt sein. Von Schulen und auf Internetseiten, wo Kinder Zugang haben, sollen die Werbungen ganz fortkommen. Lebensmittelhersteller, Händler und die Werbebranche sollen jetzt bis Mitte Juli entscheiden, ob sie mitmachen.
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0: Immer noch warme 31 Grad haben wir in der Region. Die Sonne die bleibt weiterhin da. Es hat zwar kleine Quellwochen rum, die sollten uns aber nicht gross stören. Morgen 32 Grad erwartet, es bleibt sonnig. Einzelne Gewitter, die vom Jura kommen, sind dann nicht ganz ausgeschlossen. Aber an den meisten Orten bleibt es trocken und sonnig.
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0: 3 Minuten über den halben 7. Es wird wieder deutlich besser auf der Strasse. Ihr verliert nie mehr als 10 Minuten. Eine gute Fahrt.
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1: Mit Nidle, Glassen oder einfach ohne etwas. Erdbeere haben wir doch fast alle gern. Und auf den Erdbeerenfeldern im Seeland ist jetzt gerade Hochbetrieb. Was an dieser Saison speziell ist, weiss der Christoph Gerber aus der Kanal 3 Redaktion.
2: Mit dem heissen Wetter steigt bei den Leuten offenbar die Lust auf Erdbeere. Ein Haufen sind auf alle Fälle über die Pfingsten auf die Seeländer Erdbeerenfelder selber ablesen. Der Hans Müllheim ist in den letzten Tagen viel Erdbeere los geworden. Auch weil die Saison schon vor anderthalb Wochen angefangen hat, sagt der Erdbeerenbauer von Schwadernau gegenüber Telebilag.
3: Das hat es noch gar nie gegeben, dass man am 17. Mai Erdbeere pflücken und drei Tage später das Feld auftun für die Leute. Und auf der anderen Seite haben wir vielleicht bei den Sorten ein weniger dran, wenn man gerade bei den frühen.
2: Grund dafür sind die Wetterkapriolen der letzten zwei Wochen. Die Erdbeere spüren die grossen Temperaturschwankungen, erklärt Hans Müllheim.
3: Am 17. Mai musste ich morgen um 4.00 Uhr 4 die Wässerung anlassen, weil Frost war, was außergewöhnlich war für den 17. Mai. In zwei Tagen haben wir über 30 Grad. Dann haben wir Gefahr, dass die Beeren vor so einem Sonnenbrand bekommen. Ja, das ist eine Herausforderung.
2: Dazu hatte er auch noch zweimal Hagel gehabt. Der Erdbeere-Produzent von Schwadernau erwartet darum nicht eine Rekordernte. Ein bisschen besser sieht es beim Patrick Niederhauser zu Gals aus. Seine Felder waren in den letzten Tagen voll mit Erdbeeren und Leuten, die sie sich ablesen konnten.
4: Der Start war sehr gut. Wirklich. Jetzt hat es eine Zeit lang nicht so eine Menge gegeben, aber weil es kühles Wetter war, ist die Qualität. Es war gut, dass die Pflanzen keinen Stress hatten, weil es kühle Bedingungen waren. Von dem her sieht das Erntepotenzial gut aus, aber wirklich sagen kann man es erst am Schluss.
2: Der Schweizer Obstverband erwartet, dass es in der nächsten Zeit eine Ernte von 1000 Tonnen Erdbeere pro Woche in der Schweiz gibt. Die gesamte Erntemenge sollte ein paar Prozent über dem jährlichen Schnitt liegen. Gestern bei diesem schönen Pfingstwetter sind die einen schwadern im See oder in die Badi. Andere sind in Biel an der Zentralstrasse angestanden für ein Gratis-Getränk. Das Café Oak hat Matchas und Geschenke verteilt, alle, die sie vorbeikommen. Romy Fuhrer aus der Kanal 3 Redaktion berichtet.
1: Über eine halbe Stunde sind Matcha-Fans vor dem Café Oak in Biel angestanden. Das wegen dem Aktionstag, den es gestern hat dazu gab. In den sozialen Medien haben die Inhaber des Oak Werbung gemacht für die Gratis-Aktion. Nebst dem, dass das grüne Getränk im Trend ist, löst es für viele Leute auch das Kaffee ab, wie der Mitinhaber des Oak, der Collins Usondo, gegenüber Telebilan gesagt.
5: Es hat weniger Koffein, also beziehungsweise Tein, und ist halt weniger stark und bleibt nicht, es macht nicht so nervös. Und ich glaube, das ist so ein das, was so viele Leute hierher bringt, nachher schlussendlich, genau.
1: Besucherinnen und Besucher waren begeistert von Aktion. Vor allem die jüngere Generation, wie eine Kundin erklärt.
6: Die jüngere Generation, die kennen das alle, die sind halt in dem im neuesten Trend drin. Ich denke, die ältere Generation versteht es vielleicht ein bisschen weniger. Aber ich denke, die kommen dann auch noch auf den Geschmack. Also ich empfehle es jedes Mal zu probieren.
1: Ein anderer Kunde ist für einen Matcha anstehen, weil er noch nie einen hat probiert und sich so die rund 8 Franken für das Getränk hat sparen konnte. Ihn interessiert dann die Geschichte hinter dran. Das grüne Matcha-Pulver kommt nämlich von Japan. Die Samurais haben es früher getrunken, um ihre Sinne zu schärfen, erzählt er. Für eine weitere junge Frau, die angestanden ist, ist aber dann nicht jeder Matcha gleich gut.
7: Es kommt ein darauf an, wie man es macht und so. Und bei Oak ist es einfach eine Mischung zwischen süß und etwas bitter. Ich kann es gar nicht beschreiben. Es ist einfach so eine Gefühlsbombe.
1: Dass das Warten auf die Gefühlsbombe den Leuten nicht zu lang ist vorgekommen, hat das Oak dann noch Geschenke verteilt und Musik laufen.
2: Das Wochenende steigt in Kalnach ein Riesenfest. Alle 20 Jahre ist im Dorf die Eichenfuhr und jetzt ist es mal wieder so weit. Seit der letzten Austragung hat sich sehr viel verändert. Gang wie Gang bleibt aber, dass das Programm viele Leute von der Umgebung nach Kalnach bringen soll. Norma Lanz aus der Redaktion, was ist die Eichenfuhr eigentlich überhaupt?
8: Die Eichenfuhr ist ein traditionelles Fest, das alle 20 Jahre zu Kalnach ist. Früher hat es gegeben, dass man Kontakt mit anderen Dörfern knüpfen konnte. Das Fest hat traditionell auch die Rolle des Amor gehabt. Man hat es dafür gebraucht, um junge Männer und Frauen zu verkuppeln und so neue Familien zu entstehen. Jetzt ist es einfach mehr ein grosses Fest. Organisieren tun es die jungen Erwachsenen aus dem Dorf.
2: Was hat es denn mit dem Namen Eichenfuhr auf sich?
8: Vor dem Fest tut man grosse Eichen im Dorf fällen. Die tut man schmücken und am Ende des Fest während einem Umzug durch das Dorf ziehen. So kommt auch der Name Eichenfuhr zustande. Bei diesem Umzug machen die Musikgesellschaften mit. Die Leute, die mitlaufen, sind auch wie bei Fasnacht verkleidet. Wenn der Umzug fertig ist, gibt es noch die sogenannte Eichenpredigt. Das ist eine ironische Rede, wo man Sachen, die im Dorf passiert sind, lustig kommentieren. Am Ende dieses Umzugs tut

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1: Mit Nidle, Glassen oder einfach ohne etwas. Erdbeere haben wir doch fast alle gerne. Und auf den Erdbeerenfeldern im Seeland ist jetzt gerade Hochbetrieb. Was an dieser Saison speziell ist, weiss der Christoph Gerber aus der Kanal 3 Redaktion.
2: Mit dem heissen Wetter steigt bei den Leuten offenbar die Lust auf Erdbeere. Ein Haufen sind auf alle Fälle über die Pfingsten auf die Seeländer Erdbeerenfelder selber ablesen. Der Hans Müllheim ist in den letzten Tagen viel Erdbeere los worden. Auch weil die Saison schon vor anderthalb Wochen angefangen hat, sagt der Erdbeerenbauer von Schwadernau gegenüber Telebilenk.
3: Das hat es noch gar nie gegeben, dass man am 17. Mai Erdbeere pflücken konnte und drei Tage später das Feld auftun für die Leute. Und auf der anderen Seite haben wir vielleicht bei den Sorten ein weniger dran. Man muss gerade bei den frühen.
2: Grund dafür sind die Wetterkapriolen der letzten zwei Wochen. Die Erdbeere spüren die grossen Temperaturschwankungen, erklärt der Hans Müllheim.
3: Am 17. Mai musste ich morgen um 4:15 Uhr die Wässerung anlassen, weil Frost war, der außergewöhnlich war für den 17. Mai. In zwei Tagen haben wir über 30 Grad. Dann haben wir Gefahr, dass die Beere vor so einem Sonnenbrand bekommen. Ja, das ist eine Herausforderung.
2: Dazu hat er auch noch zweimal Hagel gehabt. Der Erdbeere-Produzent von Schwadernau erwartet darum nicht eine Rekordernte. Ein bisschen besser sieht es beim Patrick Niederhauser zu Gals aus. Seine Felder waren in den letzten Tagen voll mit Erdbeere und Leuten, die sie sich ablesen.
4: Der Start war sehr gut. Wirklich. Jetzt hat es eine Zeit lang nicht so Menge gegeben, aber weil es kühles Wetter war, ist die Qualität ist eigentlich gut gewesen. Die Pflanze hat keinen Stress gehabt, weil es kühle Bedingungen sind. Von dem her ist das Erntepotenzial gut aus, aber wirklich sagen kann man es erst am Schluss.
2: Der Schweizer Obstverband erwartet, dass es in nächster Zeit eine Ernte von 1000 Tonnen Erdbeere pro Woche in der Schweiz gibt. Die gesamte Erntemenge sollte ein paar Prozent über dem jährlichen Schnitt liegen. Gestern bei diesem schönen Pfingstwetter sind die einen schwadern im See oder in die Badi. Andere sind zu Bio an der Zentralstrasse angestanden für ein gratis Getränk. Das Café Oak hat Matchas und Geschenke verteilt an alle, die vorbeikommen. Romy Fuhrer aus der Kanal 3 Redaktion berichtet.
1: Über eine halbe Stunde sind Matcha-Fans vor dem Café Oak zu Bio angestanden. Das wegen dem Aktionstag, den es gestern hat dazu gab. In den sozialen Medien haben die Inhaber des Oak Werbung gemacht für die Gratis-Aktion. Nebst dem, dass das grüne Getränk im Trend ist, löst es für viele Leute auch das Kaffee ab, wie der Mitinhaber des Oak, der Collins Usondo, gegenüber Telebilan sagt.
5: Es hat weniger Koffein, also beziehungsweise Tein, und ist halt weniger stark und bleibt nicht, es macht nicht so nervös. Und ich glaube, das ist so ein das, was so viele Leute hierher bringt, nachher schlussendlich, genau.
1: Besucherinnen und Besucher waren begeistert von der Aktion. Vor allem die jüngere Generation, wie eine Kundin erklärt.
6: Die jüngere Generation, die kennen das alle, die sind halt in dem im neuesten Trend drin. Ich denke, die ältere Generation versteht es vielleicht ein bisschen weniger. Aber ich denke, die kommen dann auch noch auf den Geschmack. Also ich empfehle es jedes Mal zu probieren.
1: Ohne anderen Kunde ist für einen Matcha anstehen, weil er noch nie einen hat probiert und sich so die rund 8 Franken für das Getränk können sparen. Ihn interessiert eher die Geschichte hinter dran. Das grüne Matcha-Pulver kommt nämlich von Japan. Die Samurais haben das früher getrunken, um ihre Sinne zu schärfen, erzählt er. Für eine weitere junge Frau, die angestanden ist, ist aber dann nicht jeder Matcha gleich gut.
7: Es kommt ein darauf an, wie man es macht und so. Und bei Oak ist es einfach eine Mischung zwischen süß und bitter. Ich kann es gar nicht beschreiben. Es ist einfach so eine Gefühlsbombe.
1: Dass das Warten auf die Gefühlsbombe den Leuten nicht zu lang ist vorgekommen, hat das Oak dann noch Geschenke verteilt und Musik laufen.
2: Das Wochenende steigt zu Kalnach ein Riesenfest. Alle 20 Jahre ist im Dorf die Eiche vor und jetzt ist es mal wieder so weit. Seit der letzten Austragung hat sich sehr viel verändert. Gang wie Gang bleibt aber, dass das Programm viele Leute von der Umgebung nach Kalnach bringen soll. Norma Lanz aus der Redaktion, was ist die Eiche vor eigentlich überhaupt?
8: Die Eichenfuhr ist ein traditionelles Fest, das alle 20 Jahre zu Kalnach ist. Früher hat es gegeben, dass man Kontakt mit anderen Dörfern knüpfen konnte. Das Fest hat traditionell auch die Rolle des Anmords. Man hat es dafür gebraucht, um junge Männer und Frauen zu verkuppeln und so auch neue Familien zu entstehen. Jetzt ist es einfach mehr ein grosses Fest. Organisieren tun die jungen Erwachsenen aus dem Dorf.
2: Was hat es denn mit dem Namen Eichenfuhr auf sich?
8: Vor dem Fest tut man grosse Eichen im Dorf fällen. Die tut man schmücken und am Ende des Fest werden wir einen Umzug durch das Dorf ziehen. So kommt auch der Name Eichenfutterstange. Bei diesem Umzug machen die Musikgesellschaften mit. Die Leute, die mitlaufen, sind auch wie bei Fasnacht verkleidet. Wenn der Umzug fertig ist, gibt es noch die sogenannte Eichenpredigt. Das ist eine ironische Rede, wo man Sachen, die im Dorf passiert sind, dort lustig kommentieren. Am Ende dieses Umzugs tut man die Eichen öffentlich dann noch versteigern. So sollen auch die Kosten für das Fest gedeckt sein.
2: Was ist der Eichenfuhr alles geplant?
8: Startet das Fest am Donnerstag mit diversen Comedy Acts. Der Freitag und der Samstag ist davon mit Konzerten von Schweizer Bands. Am Sonntag tut man am Nachmittag den Eichen durchs Dorf ziehen. Nach dem Umzug schließt die Versteigerung die Eichenfuhr ab. Dann geht es wieder 20 Jahre. Bis zur nächsten Eichenfuhr.
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1: Mit Nidle, Glassen oder einfach ohne etwas. Erdbeere haben wir doch fast alle gerne. Und auf den Erdbeerenfeldern im Seeland ist jetzt gerade Hochbetrieb. Was an dieser Saison speziell ist, weiss der Christoph Gerber aus der Kanal 3 Redaktion.
2: Mit dem heissen Wetter steigt bei den Leuten offenbar die Lust auf Erdbeere. Ein Haufen sind auf alle Fälle über die Pfingsten auf die Seeländer Erdbeerenfelder selber ablesen. Der Hans Müllheim ist in den letzten Tagen viel Erdbeere los worden. Auch weil die Saison schon vor anderthalb Wochen angefangen hat, sagt der Erdbeerenbauer von Schwadernau gegenüber Telebilenk.
3: Das hat es noch gar nie gegeben, dass man am 17. Mai Erdbeere pflücken konnte und drei Tage später das Feld auftun für die Leute. Und auf der anderen Seite haben wir vielleicht bei den Sorten ein weniger dran, gerade bei den frühen.
2: Grund dafür sind die Wetterkapriolen der letzten zwei Wochen. Die Erdbeere spüren die grossen Temperaturschwankungen, erklärt der Hans Müllheim.
3: Am 17. Mai musste ich morgen um 4:15 Uhr die Wässerung anlassen, weil Frost war, der außergewöhnlich war für den 17. Mai. In zwei Tagen haben wir über 30 Grad. Dann haben wir Gefahr, dass die Beeren vor so einem Sonnenbrand bekommen. Ja, das ist eine Herausforderung.
2: Dazu hat er auch noch zweimal Hagel gehabt. Der Erdbeere-Produzent von Schwadernau erwartet darum nicht eine Rekordernte. Ein bisschen besser sieht es beim Patrick Niederhauser zu Gals aus. Seine Felder waren in den letzten Tagen voll mit Erdbeere und Leuten, die sie sich ablesen.
4: Der Start war sehr gut. Wirklich. Jetzt hat es eine Zeit lang nicht so Menge gegeben, aber weil es kühles Wetter war, ist wie die Qualität. Es war eigentlich gut, dass die Pflanze keinen Stress hatte, weil es kühle Bedingungen waren. Von dem her sieht das Erntepotenzial gut aus, aber wirklich sagen kann man es erst am Schluss.
2: Der Schweizer Obstverband erwartet, dass es in nächster Zeit eine Ernte von 1000 Tonnen Erdbeere pro Woche in der Schweiz gibt. Die gesamte Erntemenge sollte ein paar Prozent über dem jährlichen Schnitt liegen. Gestern bei diesem schönen Pfingstwetter sind die einen schwadern im See oder in die Badi. Andere sind zu Bio an der Zentralstrasse angestanden für ein gratis Getränk. Das Café Oak hat Matchas und Geschenke verteilt an alle, die vorbeikommen. Romy Fuhrer aus der Kanal 3 Redaktion berichtet.
1: Über eine halbe Stunde sind Matcha-Fans vor dem Café Oak zu Bio angestanden. Das wegen dem Aktionstag, den es gestern hat dazu gegeben. In den sozialen Medien hat die Inhaber des Oak Werbung gemacht für die Gratis-Aktion. Nebst dem, dass das grüne Getränk im Trend ist, löst es für viele Leute auch das Kaffee ab, wie der Mitinhaber des Oak, der Collins Usondo, gegenüber Telebilan sagt.
5: Es hat weniger Koffein, also beziehungsweise Tein, und ist halt weniger stark und bleibt nicht, es macht nicht so nervös. Und ich glaube, das ist so ein das, was so viele Leute hierher bringt, nachher schlussendlich, genau.
1: Besucherinnen und Besucher waren begeistert von der Aktion. Vor allem die jüngere Generation, wie eine Kundin erklärt.
6: Die jüngere Generation, die kennen das alle, die sind halt in dem im neuesten Trend drin zu sein. Ich denke, die ältere Generation versteht es vielleicht ein bisschen weniger. Aber ich denke, die kommen dann auch noch auf den Geschmack. Also ich empfehle es jedes Mal zu probieren.
1: Ohne anderen Kunde ist für einen Matcha anstehen, weil er noch nie einen hat probiert und sich so die rund 8 Franken für das Getränk hat können sparen. Ihn interessiert dann die Geschichte hinter dran. Das grüne Matcha-Pulver kommt nämlich von Japan. Die Samurais haben das früher getrunken, um ihre Sinne zu schärfen, erzählt er. Für eine weitere junge Frau, die angestanden ist, ist aber dann nicht jeder Matcha gleich gut.
7: Es kommt ein darauf an, wie man es macht und so. Und bei Oak ist es einfach eine Mischung zwischen süß und bitter. Ich kann es gar nicht beschreiben. Es ist einfach so eine Gefühlsbombe.
1: Dass das Warten auf die Gefühlsbombe den Leuten nicht zu lang ist vorgekommen, hat das Oak dann noch Geschenke verteilt und Musik laufen.
2: Das Wochenende steigt zu Kalnach ein Riesenfest. Alle 20 Jahre ist im Dorf die Eiche vor und jetzt ist es mal wieder so weit. Seit der letzten Austragung hat sich sehr viel verändert. Gang wie Gang bleibt aber, dass das Programm viele Leute von der Umgebung nach Kalnach bringen soll. Norma Lanz aus der Redaktion, was ist die Eiche vor eigentlich überhaupt?
8: Die Eichenfuhr ist ein traditionelles Fest, das alle 20 Jahre zu Kalnach ist. Früher hat es es gegeben, dass man Kontakt mit anderen Dörfern knüpfen konnte. Das Fest hat traditionell auch ein bisschen die Rolle des Anmord gehabt. Man hat es dafür gebraucht, um junge Männer und Frauen zu verkuppeln und so auch neue Familien zu entstehen. Jetzt ist es einfach mehr ein grosses Fest. Organisieren tun die jungen Erwachsenen aus dem Dorf.
2: Was hat es denn mit dem Namen Eichenfuhr auf sich?
8: Vor dem Fest tut man grosse Eiche im Dorf fällen. Die tut man schmücken und am Ende des Fests werden wir einen Umzug durch das Dorf ziehen. So kommt auch der Name Eichenfurt zustande. Bei diesem Umzug machen die Musikgesellschaften mit. Die Leute, die mitlaufen, sind auch wie bei Fasnacht verkleidet. Wenn der Umzug fertig ist, gibt es noch die sogenannte Eichenpredigt. Das ist eine ironische Rede, wo man Sachen, die im Dorf passiert sind, dort lustig kommentieren. Am Ende dieses Umzugs tut man die Eichen öffentlich dann noch versteigern. So sollen auch die Kosten für das Fest gedeckt sein.
2: Was ist denn an Eichenfuhr alles geplant?
8: Startet das Fest am Donnerstag mit diversen Comedy Acts. Der Freitag und der Samstag ist voll mit Konzerten von Schweizer Bands. Am Sonntag tut man am Nachmittag den Eichen durchs Dorf ziehen. Nach dem Umzug schließt die Versteigerung die Eichenfuhr ab. Dann geht es wieder 20 Jahre. Bis zur nächsten Eichenfuhr.
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1: Mit Nidle, Glasse oder einfach ohne etwas. Erdbeere haben wir doch fast alle gern. Und auf den Erdbeerefeldern im Seeland ist jetzt gerade Hochbetrieb. Was an dieser Saison speziell ist, weiss der Christoph Gerber aus der Kanal 3 Redaktion.
2: Mit dem heissen Wetter steigt bei den Leuten offenbar die Lust auf Erdbeere. Ein Haufen sind auf alle Fälle über die Pfingsten auf die Seeländer Erdbeerefelder selber ablesen. Der Hans Müllheim ist in den letzten Tagen viel Erdbeere los geworden. Auch weil die Saison schon vor anderthalb Wochen angefangen hat, sagt der Erdbeerebauer von Schwadernau gegenüber Telebilenk.
3: Das hat es noch gar nie gegeben, dass man am 17. Mai Erdbeere pflücken können und drei Tage später das Feld auftun für die Leute. Und auf der anderen Seite haben wir vielleicht bei den Sorten ein bisschen weniger dran, wenn man gerade bei den Frühen.
2: Grund dafür sind die Wetterkapriolen der letzten zwei Wochen. Die Erdbeere spüren die grossen Temperaturschwankungen, erklärt Hans Müllheim.
3: Am 17. Mai musste ich morgen um 4.04 Uhr die Wässerung anlassen, weil Frost war, der außergewöhnlich war für den 17. Mai. In zwei Tagen haben wir über 30 Grad. Dann haben wir Gefahr, dass die Beeren vor Sonne Sonnenbrand bekommen. Ja, das ist eine Herausforderung.
2: Dazu hatte er auch noch zweimal Hagel gehabt. Der Erdbeere-Produzent von Schwadernau erwartet darum nicht eine Rekordernte. Ein bisschen besser sieht es beim Patrick Niederhauser zu Gals aus. Seine Felder waren in den letzten Tagen voll mit Erdbeeren und Leuten, die sie ablesen
4: konnten. Der Start war sehr gut. Wirklich. Jetzt hat es eine Zeit lang nicht so eine Menge gegeben, aber weil es kühles Wetter war, ist wie die Qualität. Es war eigentlich gut, dass die Pflanzen keinen Stress hatten, weil es kühle Bedingungen waren. Von dem her sieht das Erntepotenzial gut aus, aber wirklich sagen kann man es erst am Schluss.
2: Der Schweizer Obstverband erwartet, dass es in nächster Zeit eine Ernte von 1000 Tonnen Erdbeere pro Woche in der Schweiz gibt. Die gesamte Erntemenge sollte ein paar Prozent über dem jährlichen Schnitt liegen. Gestern bei diesem schönen Pfingstwetter sind die einen schwadern im See oder in die Badi. Andere sind in Biel an der Zentralstrasse angestanden für ein Gratis-Getränk. Das Café Oak hat Matchas und Geschenke verteilt an alle, die vorbeikommen. Romy Fuhrer aus der Kanal 3 Redaktion berichtet.
1: Über eine halbe Stunde sind Matcha-Fans vor dem Café Oak in Biel angestanden. Das wegen dem Aktionstag, den es gestern hat, dazu gab. In den sozialen Medien haben die Inhaber des Oak Werbung gemacht für die Gratis-Aktion. Nebst dem, dass das grüne Getränk im Trend ist, löst es für viele Leute auch das Kaffee ab, wie der Mitinhaber des Oak, der Collins Usondo, gegenüber Telebilan gesagt.
5: Es hat weniger Koffein, also beziehungsweise Tein, und ist halt weniger stark und bleibt nicht so, es macht nicht so nervös. Und ich glaube, das ist so ein bisschen das, was so viele Leute hierher bringt, nachher schlussendlich, genau.
1: Besucherinnen und Besucher waren begeistert von der Aktion. Vor allem die jüngere Generation, wie eine Kundin erklärt.
6: Die jüngere Generation, die kennen das alle, die sind halt in dem im neuesten Trend drin. Ich denke, die ältere Generation versteht es vielleicht ein bisschen weniger. Aber ich denke, die kommen dann auch noch auf den Geschmack. Also ich empfehle es jedes Mal zu probieren.
1: Und ein anderer Kunde ist für einen Matcha anstehen, weil er noch nie einen hat probiert und sich so die rund 8 Franken für das Getränk hat sparen konnte. Ihn interessiert dann die Geschichte hinter dran. Das grüne Matcha-Pulver kommt nämlich von Japan. Die Samurais haben das früher getrunken, um ihre Sinne zu schärfen, erzählt er. Für eine weitere junge Frau, die angestanden ist, ist aber dann nicht jeder Matcha gleich gut.
7: Es kommt ein darauf an, wie man es macht und so. Und bei Oak ist es einfach eine Mischung zwischen süß und etwas bitter. Ich kann es gar nicht beschreiben. Es ist einfach so eine Gefühlsbombe.
1: Dass das Warten auf die Gefühlsbombe den Leuten nicht zu lang ist vorkommen, hat das Oak dann noch Geschenke verteilt und Musik laufen.
2: Das Wochenende steigt zu Kaunach ein Riesenfest. Alle 20 Jahre ist im Dorf die Eichenfuhr und jetzt ist es mal wieder so weit. Seit der letzten Austragung hat sich sehr viel verändert. Gang wie Gang bleibt aber, dass das Programm viele Leute von der Umgebung nach Kaunach bringen soll. Norma Lanz aus der Redaktion, was ist die Eichenfuhr eigentlich überhaupt?
8: Die Eichenfuhr ist ein traditionelles Fest, das alle 20 Jahre zu Kaunach ist. Früher hat es gegeben, dass man Kontakt mit anderen Dörfern knüpfen konnte. Das Fest hat traditionell auch die Rolle des Amor gehabt. Man hat es dafür gebraucht, um junge Männer und Frauen zu verkuppeln und so auch neue Familien zu entstehen. Jetzt ist es einfach mehr ein grosses Fest. Organisieren tun es die jungen Erwachsenen aus dem Dorf.
2: Was hat es denn mit dem Namen Eichenfuhr auf sich?
8: Vor dem Fest tut man grosse Eichen im Dorf fällen. Die tut man schmücken und am Ende des Fest werden wir einen Umzug durch das Dorf ziehen. So kommt auch der Name Eichenfuhr zustande. bei diesem Umzug machen die Musikgesellschaft mit. Die Leute, die mitlaufen, sind auch wie bei Fasnacht verkleidet. Wenn der Umzug fertig ist, gibt es noch die sogenannte Eichenpredigt. Das ist eine ironische Rede, wo man Sachen, die im Dorf passiert sind, dort lustig kommentieren. Am Ende dieses Umzugs tut man die Eichen öffentlich dann noch versteigern. So sollen auch die Kosten für das Fest gedeckt sein.
2: Was ist denn an Eichenfuhr alles geplant?
8: Starten tut das Fest am Donnerstag mit diversen Comedy Acts. Der Freitag und der Samstag ist der voll mit Konzert von Schweizer Bands. Am Sonntag tut man am Nachmittag den Eichen durchs Dorf ziehen. Nach dem Umzug schließt die Versteigerung der Eichenfuhr ab. Dann geht es wieder 20 Jahre. Bis zur nächsten Eichenfuhr.
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1: Mit Nidle, Glassen oder einfach ohne etwas. Erdbeere haben wir doch fast alle gern. Und auf den Erdbeerefeldern im Seeland ist jetzt der Hochbetrieb. Was an dieser Saison speziell ist, weiss der Christoph Gerber aus der Kanal 3 Redaktion.
2: Mit dem heissen Wetter steigt bei den Leuten offenbar die Lust auf Erdbeere. Ein Haufen sind auf alle Fälle über die Pfingsten auf die Seeländer Erdbeerefelder selber ablesen. Der Hans Müllheim ist in den letzten Tagen viel Erdbeere los geworden. Auch weil die Saison schon vor anderthalb Wochen angefangen hat, sagt der Erdbeerebauer von Schwadernau gegenüber Telebilenk.
3: Das hat es noch gar nie gegeben, dass man am 17. Mai Erdbeere pflücken und drei Tage später das Feld auftun für die Leute. Und auf der anderen Seite haben wir vielleicht bei den Sorten ein bisschen weniger dran, wenn man gerade bei den frühen.
2: Grund dafür sind die Wetterkapriolen von den letzten zwei Wochen. Die Erdbeere spüren die grossen Temperaturschwankungen, erklärt Hans Müllheim.
3: Am 17. Mai musste ich morgen um 4 Uhr die Wässerung anlassen, weil Frost war, der außergewöhnlich war für den 17. Mai. In zwei Tagen haben wir über 30 Grad. Dann haben wir Gefahr, dass die Beere vor so einem Sonnenbrand bekommen. Ja, das ist eine Herausforderung.
2: Dazu hat er auch noch zweimal Hagel gehabt. Der Erdbeere-Produzent von Schwadernau erwartet darum nicht eine Rekordernte. Ein bisschen besser sieht es beim Patrick Niederhauser zu Gals aus. Seine Felder waren in den letzten Tagen voll mit Erdbeere und Leuten, die sie ablesen
4: konnten. Der Start war sehr gut. Wirklich. Jetzt hat es eine Zeit lang nicht so Menge gegeben, aber weil es kühles Wetter war, ist wie die Qualität. Es war eigentlich gut, dass die Pflanzen keinen Stress hatten, weil es kühle Bedingungen waren. Von dem her sieht das Erntepotenzial gut aus, aber wirklich sagen kann man es erst am Schluss.
2: Der Schweizer Obstverband erwartet, dass es in nächster Zeit eine Ernte von 1000 Tonnen Erdbeere pro Woche in der Schweiz gibt. Die gesamte Erntemenge sollte ein paar Prozent über dem jährlichen Schnitt liegen. Gestern bei diesem schönen Pfingstwetter sind die einen schwadern im See oder in die Badi. Andere sind zu Bio an der Zentralstrasse angestanden für ein Gratis-Getränk. Das Café Oak hat Matchas und Geschenke verteilt an alle, die vorbeikommen. Romy Fuhrer aus der Kanal 3 Redaktion berichtet.
1: Über eine halbe Stunde sind Matcha-Fans vor dem Café Oak zu Bio angestanden. Das wegen dem Aktionstag, den es gestern dazu gab. In den sozialen Medien haben die Inhaber des Oak Werbung gemacht für die Gratis-Aktion. Nebst dem, dass das grüne Getränk im Trend ist, löst es für viele Leute auch das Kaffee ab, wie der Mitinhaber des Oak, der Collins Usondo, gegenüber Telebilan sagt.
5: Es hat weniger Koffein, also beziehungsweise Tein, und ist halt weniger stark und bleibt nicht, es macht nicht so nervös. Und ich glaube, das ist so ein das, was so viele Leute hierher bringt, nachher schlussendlich, genau.
1: Besucherinnen und Besucher waren begeistert von der Aktion. Vor allem die jüngere Generation, wie eine Kundin erklärt.
6: Die jüngere Generation, die kennen das alle, die sind halt in dem im neuesten Trend drin zu sein. Ich denke, die ältere Generation versteht es vielleicht ein bisschen weniger. Aber ich denke, die kommen dann auch noch auf den Geschmack. Also ich empfehle es jedes Mal zu probieren.
1: Und ein anderer Kunde ist für einen Matcha anstehen, weil er noch nie einen hat probiert und sich so die rund 8 Franken für das Getränk können sparen konnte. Ihn interessiert dann die Geschichte hinter dran. Das grüne Matcha-Pulver kommt nämlich von Japan. Die Samurais haben das früher getrunken, um ihre Sinne zu schärfen, erzählt er. Für eine weitere junge Frau, die angestanden ist, ist aber dann nicht jeder Matcha gleich gut.
7: Es kommt ein darauf an, wie man es macht und so. Und bei Oak ist es einfach eine Mischung zwischen süß und bitter. Ich kann es gar nicht beschreiben. Es ist einfach so eine Gefühlsbombe.
1: Dass das Warten auf die Gefühlsbombe den Leuten nicht zu lang ist vorgekommen, hat das Oak dann noch Geschenke verteilt und Musik laufen.
2: Das Wochenende steigt zu Kalnach ein Riesenfest. Alle 20 Jahre ist im Dorf die Eiche vor und jetzt ist es mal wieder so weit. Seit der letzten Austragung hat sich sehr viel verändert. Gang wie Gang bleibt aber, dass das Programm viele Leute von der Umgebung nach Kalnach bringen soll. Norma Lanz aus der Redaktion, was ist die Eiche vor eigentlich überhaupt?
8: Die Eichenfuhr ist ein traditionelles Fest, das alle 20 Jahre zu Kalnach ist. Früher hat es gegeben, dass man Kontakt mit anderen Dörfern knüpfen konnte. Das Fest hat traditionell auch ein bisschen die Rolle des Anmords gehabt. Man hat es dafür gebraucht, um junge Männer und Frauen zu verkuppeln und so auch neue Familien zu entstehen. Jetzt ist es einfach mehr ein grosses Fest. Organisieren tun es die jungen Erwachsenen aus dem Dorf.
2: Was hat es denn mit dem Namen Eichenfuhr auf sich?
8: Vor dem Fest tut man grosse Eichen im Dorf fällen. Die tut man schmücken und am Ende des Fests werden wir einen Umzug durch das Dorf ziehen. So kommt auch der Name Eichenfurt zustande. Bei diesem Umzug machen die Musikgesellschaften mit. Die Leute, die mitlaufen, sind auch wie bei Fasnacht verkleidet. Wenn der Umzug fertig ist, gibt es noch die sogenannte Eichenpredigt. Das ist eine ironische Rede, wo man Sachen, die im Dorf passiert sind, dort lustig kommentieren. Am Ende dieses Umzugs tut man die Eichen öffentlich dann noch versteigern. So sollen auch die Kosten für das Fest gedeckt sein.
2: Was ist denn an Eichenfuhr alles geplant?
8: Starten tut das Fest am Donnerstag mit diversen Comedy Acts. Der Freitag und der Samstag ist davon mit Konzert von Schweizer Bands. Am Sonntag tut man am Nachmittag den Eichen durchs Dorf ziehen. Nach dem Umzug schließt die Versteigerung die Eichenfuhr ab. Dann geht es wieder 20 Jahre. Bis zur nächsten Eichenfuhr.
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